0: Alle da draußen, da ist die Claudia aus Marling und das hört jetzt gleich meinen neuen Song Love You Better da auf Südtirol 1.
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0: Südtirol 1, einen guten Morgen. Wir haben es jetzt 10 vor 3. Die Nachrichten.
1: Bozen, Auto landet in Eisack, Fahrer rettet sich ans Ufer. Einsturzgerichtsgebäude, Aufräumarbeiten gehen weiter. Und heute gibt's zuerst Sonne, dann Gewitter. Ich bin Marlies Winkler, guten Morgen.
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1: Am Abend ist ein Verkehrsunfall in Bozen noch einmal glimpflich geendet. Kurz vor 21 Uhr ist ein Auto über die Fahrbahn hinausgeraten und in den Eisack gestürzt. Der Fahrer hat es geschafft, sich selbst aus dem Auto zu retten und ans Ufer zu schwimmen. Sein Auto ist von der Strömung mehrere hundert Meter flussabwärts mitgerissen worden. Der Fahrer hat sich leicht verletzt, das Auto hat einen Totalschaden. Im Einsatz war die Berufsfeuerwehr, die Freiwillige Feuerwehr Oberau-Haslach, die Taucher der Freiwilligen Feuerwehr der Rettung und die Carabinieri. Nach dem Teileinsturz des Bozner Gerichtsgebäudes gehen die Aufräumarbeiten auf Hochtouren weiter. Das Gebäude muss nun gesichert werden. Zusätzliche Gerüste sollen die gesamte Fassade zusätzlich stabilisieren. Dadurch soll verhindert werden, dass untere Stockwerke durch das enorme Gewicht zusammenbrechen. Darunter befindet sich auch das Archiv. Jetzt am Wochenende wird die Berufsfeuerwehr mit großen Geotextilplanen abgedeckt. Die sollen verhindern, dass mit den angekündigten Gewittern Wasser in das Gebäude kommt. Nach dem Einsturz gibt es Vorwürfe an das Land, man habe nicht genug in die Erhaltung des Gebäudes investiert. Diese Vorwürfe weist Landesrat Christian Bianchi zurück. Seit der Übernahme des Gerichts vor 8 Jahren habe das Land zahlreiche Instandhaltungs- und Sanierungsarbeiten durchgeführt. Im Irankrieg hat es diese Nacht wieder Angriffe gegeben. Es war nun die 7. Nacht in Folge. Die USA haben mehrere Ziele im Iran zerstört, darunter auch Brücken, einen Flughafen und einen Standpunkt der Seefahrt. Der Iran hat im Gegenzug US-Ziele angegriffen und auch Nachbarländer. Auch Schiffe in der Straße von Hormuz sind wieder bombardiert worden und in Feuer geraten. Deswegen liegt der Schiffsverkehr dort nun fast wieder komplett lahm. Und wir schauen nach Venezuela. Dort ist die offizielle Zahl der Todesopfer nach den heftigen Erdbeben vor 3 Wochen nun auf über 5.000 gestiegen. Rund 17.000 Menschen gelten als verletzt und rund 18.000 sind weiterhin obdachlos. Zu den 2 Erdbeben ist es am 24. Juni gekommen. Sie hatten die Stärken 7,2 und 7,5. Besonders betroffen ist der Norden des Landes. Ab heute kommt es auf der Brennerbahnlinie 2 Wochen lang zu Einschränkungen. Grund dafür sind Bauarbeiten. Von Bozen bis Gries am Brenner fahren heute keine Züge. Ab morgen ist dann nur noch von Brixen bis Gries gesperrt. Ab Donnerstag ist dann der Abschnitt von Brixen bis Innsbruck zu. Für die betroffenen Strecken gibt es eigentlich Schienenersatzbusse. Dort kann es heute allerdings zu Ausfällen kommen, weil der Ersatzverkehr nicht alle Verbindungen abdecken kann. Ab dem 2. August fahren die Züge dann wieder normal über den Brenner.
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0: Ein wirklich sommerliches Hin und Her heute. Teilweise hat es über Nacht ja noch ein bisschen geregnet. Der Vormittag, der wird für die meisten von uns sehr sonnig und ab dem Nachmittag gibt es dann schon wieder Gewitter stellenweise. Dazu erreichen wir zwischen 23 und 33 Grad am Nachmittag. Jetzt messen wir in Brandsol 22 Grad schon, in Brunnig sind es 15, in Franzensfeste 17 und in Benz 11 Grad. Morgen dann nochmal das gleiche Spiel, das wird etwas stabiler, am Nachmittag bleibt es aber überall trocken.
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0: Alles okay auf den Startstraßen und der Brenner Autobahn soweit. Heute soll es auf der Autobahn aber noch ordentlich zugehen. Ein schwarzer Samstag vorhergesagt und auch morgen nochmal viel Verkehr und Reiseverkehr natürlich. Trotzdem eine gute Fahrt.
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0: Ab in den Samstag mit uns. Cool, dass wir uns dabei haben. Und wir haben dafür alle einfach so ein bisschen Frühstück vorbereitet, würde ich sagen. Gute Musik natürlich. Für alle, die wirklich Frühstück vorbereiten jetzt. Von Fun und The Weeknd.

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1: Schönen guten Morgen bei uns.
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1: Wir haben zunehmenden Mond in der Jungfrau. Also diese Tage sind besonders intensiv für alles, was Ordnung, Gesundheit und das Verdauungssystem betrifft. Die Mondtipps hat Nadine Paris.
3: Die Jungfrau regiert die Verdauungsorgane. Und das ist jetzt die beste Zeit, um auf die Darmgesundheit zu schauen. Eine sanfte Darmreinigung, die Darmflora aufbauen oder eine kurze Schonkostphase. Alles super. Im Haushalt erfordert das Putzen nun zwar etwas mehr Mühe als bei abnehmendem Mond, aber hartnäckiger Schmutz und Flecken lassen sich jetzt besonders gründlich beseitigen. Und falls Sie planen, was Neues einzustudieren, das Gehirn nimmt gerade komplexe Informationen und logische Zusammenhänge richtig gut auf.
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Ray Dalton für den Start in den Samstag und die Sonne macht sich auf den Weg. Besonders am Vormittag bekommen wir sehr freundlich heute und passend dazu startet Alicia Keys gemütlich mit uns rein.

0: Red Hot Chili Peppers. Immer noch sehr rockig, immer noch auf der Bühne und immer noch im Podcast zu Gast zum Beispiel auch, habe ich gehört gestern. Da hatte der Drummer auch nochmal ein paar Geschichten ausgepackt, auch über seine eigene Foundation zum Beispiel. Da will er ja jungen Menschen die Möglichkeit geben, was mit Musik zu machen, die es vielleicht finanziell nicht so einfach haben. Und wir haben gleich noch viel mehr Musik mit dabei. Nicht von den Chili Peppers, die können in letzter Zeit wirklich richtig viel für die Jugend tun, wie sie ausschaut. Bei uns hier gibt's gleich Post Malone.
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0: Guten Morgen bei uns, ja. 6:30.
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2: Guten Morgen, ich bin Marlies Winkler. Nach dem Teileinsturz des Gerichtsgebäudes in Bozen gehen die Aufräumarbeiten weiter. Das Gebäude wird gesichert und die Berufsfeuerwehr deckt es mit großen Geotextilplanen ab. Die sollen verhindern, dass durch Regen Wasser in das Gebäude kommt. In Bozen ist am Abend ein Auto von der Fahrbahn abgekommen und in den Eisack gestürzt. Der Fahrer konnte sich selbst aus dem Auto befreien und ans Ufer schwimmen. Er hat sich nur leicht verletzt, das Auto hingegen hat einen Totalschaden. Die Angriffe im Irankrieg gehen wieder weiter. Die USA haben nun auch zivile Infrastruktur wie Brücken und einen Flughafen angegriffen. Der Iran greift als Vergeltung Nachbarländer und Schiffe in der Straße von Hormuz an. Nach den heftigen Erdbeben in Venezuela ist die offizielle Zahl der Toten auf 5.000 gestiegen. 17.000 weitere gelten als verletzt und 18.000 sind weiterhin obdachlos. Besonders betroffen von der Katastrophe ist der Norden des Landes. Ab heute fahren auf der Brennerbahnlinie für 2 Wochen lang abschnittsweise keine Züge. Grund dafür sind Bauarbeiten. Heute ist der Abschnitt Bozen bis Kries am Brenner zu. Es gibt Schienenersatzbusse.
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0: Längere Staus oder Probleme werden uns keine gemeldet, auch nicht auf der Brenner Autobahn.
3: Gute Fahrt. 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
0: Ein richtig schöner Start in den Samstag rein. In Bozen dazu jetzt 21 Grad, in Brixen sind 17, in Schlanders 16 und in Sulden 10 Grad. Am Nachmittag kann es dann einige Sommergewitter geben, bei bis zu 23 bis 33 Grad. Morgen der Sonntag, da wird ein bisschen freundlicher, aber auch da am Nachmittag einige Sommergewitter möglich.

0: Alan Walker nimmt uns mit durch den Samstag hier auf Südtirol 1. Ich bin Lukas Augstaller und gleich haben wir Michael Schulte für den ersten Kaffee mit dabei. Nehmen Sie uns gerne noch ein bisschen mit.
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4: Feinen guten Morgen, wir haben es jetzt 10 vor 7. Die Nachrichten.
5: Auto stürzt in Bozen in den Eisack, Fahrer rettet sich. Teileinsturz Gerichtsgebäude, Landesrat Bianchi weist Vorwürfe zurück. Und heute gibt's zuerst Sonne, später lokal Gewitter. Ich bin Marlies Winkler, guten Morgen.
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5: Am Abend ist in Bozen ein Auto in den Eisack gestürzt. Der Alarm ging um kurz vor 21 Uhr ein. Der Fahrer hat es geschafft, sich selbst aus dem Auto zu retten und ans Ufer zu schwimmen. Er hat sich nur leicht verletzt. Das Auto hingegen hat einen Totalschaden. Die Bergung des Fahrzeugs hat sich laut Berufsfeuerwehr Bozens schwierig gestaltet. Und auf der Gampenstraße zwischen Marling und Schams ist es am Abend zu einem Motorradunfall gekommen. Ein Scooter mit zwei Passagieren ist gegen die Leitplanken geprallt. Der Beifahrer hat sich dabei schwer verletzt. Er wurde in das Krankenhaus von Bozen geflogen. Der Lenker hat sich leicht verletzt. Nach dem Teileinsturz des Bozner Gerichtsgebäudes gibt es Vorwürfe an das Land. Man habe nicht genug in die Erhaltung des Gebäudes investiert. Landesrat Christian Bianchi weist diese Vorwürfe zurück. Seit der Übernahme des Gerichtsgebäudes vor 8 Jahren habe das Land zahlreiche Instandhaltungs- und Sanierungsarbeiten durchgeführt. Jetzt am Wochenende wird die Berufsfeuerwehr das Gebäude mit großen Geotextilplanen abdecken, damit bei den angekündigten Regenschauern und Gewittern kein Wasser in das Gebäude kommt. Im Irankrieg hat es diese Nacht wieder Angriffe gegeben, die 7. Nacht in Folge. Die USA haben mehrere Ziele im Iran zerstört, darunter auch Brücken, einen Flughafen und einen Standpunkt der Seefahrt. Der Iran hat im Gegenzug US-Ziele angegriffen und auch Nachbarländer. Auch Schiffe in der Straße von Hormuz sind wieder bombardiert worden und wegen dieser Angriffe liegt der Schiffsverkehr dort nun fast wieder komplett lahm. Und wir schauen nach Venezuela. Dort ist die offizielle Zahl der Todesopfer nach den heftigen Erdbeben vor 3 Wochen nun auf über 5.000 gestiegen. Rund 17.000 Menschen gelten als verletzt und rund 18.000 sind weiterhin obdachlos. Zu den 2 Erdbeben ist es am 24. Juni gekommen. Besonders betroffen ist der Norden des Landes. An der Brennerbahnlinie wird gebaut. Die Instandhaltungs- und Modernisierungsarbeiten sind fällig. Florian Scheringer. Fahrgäste müssen sich deshalb jetzt 2 Wochen lang auf Sperren einstellen.
7: Ja, schon heute gibt es Einschränkungen. Von Bozen bis Gries am Brenner geht heute nichts. Ab morgen ist dann nur noch von Brixen bis Gries gesperrt. Die Strecke Bozen-Brixen ist dann wieder offen. So geht es weiter bis Donnerstag. Ab da ist dann die ganze Nordtiroler Seite der Brennerbahn gesperrt. Insgesamt also von Brixen bis Innsbruck. Auf allen betroffenen Strecken gibt es Schienenersatzbusse. Sie halten an allen Bahnhöfen entlang der Strecke. Der Normalbetrieb geht in 2 Wochen weiter. Am 2. August fahren die Züge wieder normal über den Brenner.
5: Heute kann es bei den Schienenersatzbussen zu Ausfällen kommen. Der Ersatzverkehr kann offenbar nicht alle Verbindungen abdecken. Und heute erwartet uns viel Sonnenschein. Später kann es lokal wieder gewittern. Alles Weitere zum Wetter gleich.
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4: Schön sonnig und teilweise auch schon windig starten wir in diesen Samstag rein. Dazu messen wir in Salon jetzt 23 Grad, in Sandein 15, in Welsberg 14 und in Meran 19 Grad. Später am Nachmittag gibt es danach noch einige Gewitter. Und morgen am Sonntag starten wir wieder sonnig mit am Nachmittag nochmal etwas Regen.
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4: Uns werden aktuell keine Probleme gemeldet, auch nicht von der Brenner Autobahn.
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4: Samstag bei uns hier. Guten Morgen. Und ich hoffe mal, Sie genießen das Wochenende jetzt auch schon. Jetzt noch entspannt das Spiel um Platz 3 heute Abend. Morgen dann das WM-Finale. Und wenn Sie jetzt Fußball gar nicht interessiert, dann ist bestimmt auch ordentlich was los. Sonst bei uns hier auf jeden Fall die richtige Musik zum Wachwerden. Zum Beispiel mit Alex Warren.

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1: Schönen guten Morgen bei uns hier auf Südtirol 1. Ja, mit Anfang Juni hat Ruth Oberauch die Präsidentschaft der Oberalpgruppe übernommen. Von ihrem Vater Heino Oberauch. Wie fühlt sich jetzt aber an, dieser Moment, eines der größten Unternehmen ihres Landes zu übernehmen?
2: Ist natürlich eine Aufgabe, die mit großem Respekt verbunden ist, weil es eine große Verantwortung ist. Wir sind immerhin 1200 Mitarbeitende in der Oberalpgruppe und das ist für mich so vielleicht die Zahl, von der ich auch den größten Respekt immer wieder habe. Es ist aber auch verbunden mit sehr viel Freude, Lust, das nächste Kapitel der Oberalp-Geschichte weiterschreiben zu dürfen. Ja,
1: und welche Visionen hat Ruth Oberauch noch? Im ganz persönlichen Sonntagratscher morgen in Feuer und Flamme bei Magdalena Dummel. Ab 10 Uhr geht's los. Heute schon einiges zum Einlesen im Dolomiten-Magazin und auf südtirol1.de.

Robbie Williams startet mit uns ins Wochenende. Der erste Kaffee, der muss erst so ein bisschen einschlagen, denke ich. Aber dafür gibt es bei uns auf Südtirol 1 ja auch ein paar 80er.

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0: Guten Morgen bei uns hier auf Südtirol 1. Hallo. Die Finchgau Bahn feiert heuer Geburtstag. 120 Jahre. Und an mehreren Bahnhöfen wird in diesem Samstag was vorgestellt. Unter anderem auch in Schlanders vor einem Modelleisenbahnclub. Nicola Geder, am Anfang sah so eine Zugfahrt natürlich noch ganz anders aus, gell?
1: Die erste Eisenbahn ist 1906 gewesen. Ist mit Dampflok gefahren und hat Wagen gehabt, die meistens aus Holz bestanden sind. Fenster sind noch aufgegangen, dass wirklich Leute ausschauen können haben. Und die Dampflok kann er nicht die ganze Zeit durchfahren, er muss auch Wasser auffüllen, Kohle auffüllen und alles Mögliche.
0: 4 bis 6 Mal täglich war so eine Dampflokomotive dann unterwegs. Und in diesen vielen Jahren hat sich dann um die Sicherheit vor allem auch viel getan und sich viel verbessert. Ihr stellt da heute auch so einiges vor.
1: Alles, was jemals auf der Finchgau Bahn gefahren ist. Und außerdem haben wir ungefähr 47 Meter an Finchgau Modulen. Schlanders Bahnhof ist ausgestellt. Und ein paar kleine Streckenabschnitte, die über den ganzen Finchgau verteilt sind.
0: Ja, und auch für die Teilgemeinschaft ist die Finchgau-Bahn einfach nicht wegzudenken. Schon von Anfang an war sie sehr wichtig, sagt Bürgermeisterin von Laas, Verena Dörrüger.
2: Ich denke sicher, dass das dazu beigetragen hat, dass einfach ein Austausch, eine Erreichbarkeit da gewesen ist und das einfach für viele Finchger und Finchgerinnen zugutekommen ist.
0: Ja, und auch während der Stilllegung zwischen 1990 und 2005 hat die Finchgau-Bahn natürlich dann gefehlt. Und heute, nach der Elektrifizierung, ist sie wieder voll im Einsatz. Happy Birthday, würden wir sagen.
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3: Gericht. 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Gesellschaft. Darum lassen viele Menschen Zivilcourage vermissen. 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Die Neueinteilung der Wahlkreise sorgt weiter für Aufregung.
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Südtirol 1 hier mit Adele. Einen schönen guten Morgen. Und heute ist es soweit. Die Tribute to Coldplay Show findet statt. Richtig coole Musik auf dem Westplatz in Allgund. Die ganzen Hits von Coldplay natürlich, von einer coolen Show, ein bisschen reproduziert sozusagen. Und zum Einstimmen gibt es bei uns hier das Original. Wirklich legendär. Viva la vida!

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1: Guten Morgen bei uns hier.
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3: Guten Morgen, ich bin Marlies Winkler. Nach dem Teileinsturz des Gerichtsgebäudes in Bozen gehen die Sicherungsarbeiten weiter. Die Berufsfeuerwehr deckt

0: neue Regeln. Anstelle einzelner Ausschreibungen wird es eine dauerhafte Rangordnung geben, wie beim sozialen Wohnbau auf Gemeindeebene. In Bozen ist am Abend ein Auto von der Fahrbahn abgekommen und in den Eisack gestürzt. Der Fahrer konnte sich eigenständig ans Ufer retten. Und auf der Gampenstraße bei Marling hat sich ein Mann bei einem Scooterunfall schwer verletzt. Die Angriffe im Irankrieg gehen weiter. Die USA haben nun auch zivile Infrastruktur wie Brücken und einen Flughafen angegriffen. Der Iran greift als Vergeltung Nachbarländer und Schiffe in der Straße von Hormuz an. Ab heute fahren auf der Brennerbahnlinie für 2 Wochen lang abschnittsweise keine Züge. Grund dafür sind Bauarbeiten. Heute ist der Abschnitt Bozen bis Kries am Brenner zu. Es gibt Schienenersatzbusse.
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2: Längere Staus werden uns von den Staatsstraßen und der Brenner Autobahn nicht gemeldet.
3: Gute Fahrt. 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
2: Die Sonne strahlt, der Wind gibt stellenweise auch schon so ein bisschen Gas und wir bekommen heute noch bis zu 33 Grad. Jetzt aktuell messen wir in Benz 12 Grad, in Laas sind es 18, in Völs 16 und in Wolkenstein 11 Grad. Ja, am Nachmittag dann einige Gewitter auch natürlich mit dabei, so wie wir es vom Sommer mittlerweile schon ein bisschen gewöhnt sind. Und auch morgen, der Sonntag, wird erst sonnig und am Nachmittag dann auch etwas regnerisch.

0: Michael Jackson bei uns hier, so geht's in Richtung Samstag. Ich bin Lukas Augstaller, das ist Südtirol 1. Ja, und Sie fischen aus Leidenschaft und da sind Sie schon sehr, sehr lange mit dabei. Die Fischer am Kalterer See sind ein Traditionsverein.
1: Uns gibt es seit 1957. Sam ist der Fischereiverein gegründet worden. Mittlerweile haben wir 200 Mitglieder, bei den 80 Gastfischer und bei den 400 im Schnitt Tageskarten, was wir jährlich verkaufen.
0: Und was hat sich in den letzten fast 70 Jahren getan und kann einfach jeder Fischer so auf dem Kalterer See werden? Ja, wir schauen uns das gemeinsam mit dem Präsidenten an, unser Verein der Woche, heute ab 16 Uhr.
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0: Südtirol 1 hier um 10 vor 8.
1: Kloster in Kaltern, Vinzenz-Gemeinschaft plant Haus der Solidarität. Ab Jänner neue Regeln für Wobi-Wohnungen für den Mittelstand. Und es ist sonnig, später wieder vereinzelt Gewitter. Ich bin Marlies Winkler, guten Morgen.
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1: Das Kloster der Tertiarschwestern in Kaltern soll zum Vinzi-Haus der Solidarität werden. Das wäre der Plan der Vinzenz-Gemeinschaft. Sie hat diese Idee zusammen mit der Provinzleitung der Tertiarschwestern dem Kalterer Gemeinderat vorgestellt. Geplant sind leistbare Wohnungen und soziale Angebote nach dem Vorbild vom Haus der Solidarität in Brixen. Es soll 20 Wohnungen geben, eine Vinzi-Tafel, eine Kleiderkammer und Gemeinschaftsräume für Kalterer Vereine. Die Gemeinde Kaltern wäre auch als Eigentümerin am Kloster interessiert. Die Vinzenz-Gemeinschaft möchte allerdings das Alleineigentum, damit der soziale Auftrag auf Dauer garantiert sei. Bei der Zuweisung von Wobi-Wohnungen zum bezahlbaren Mietzins gelten künftig neue Regeln. Das Verfahren soll einfacher werden. Statt einzelner Ausschreibungen wie bisher sollen die Zuweisungen gleich funktionieren wie die Rangordnung für den sozialen Wohnbau auf Gemeindeebene. Das sagt Wohnbaulandesrätin Uli Meier.
3: Praktisch bedeutet das, dass es in Zukunft für jede Gemeinde zwei Rangordnungen geben wird. Eine zur Vermietung zum sozialen Mietzins für Personen mit niedrigem Einkommen und eine zur Vermietung zum bezahlbaren Mietzins mit höherem Einkommen, auf welche dann für die einzelne Zuweisung zugegriffen und dadurch auch ein besserer sozialer Mix der Mieter erzielt werden kann.
1: Ein Viertel der Wohnungen ist für den Mittelstand reserviert, sagt Landesrätin Meier. Die neuen Regeln gelten ab dem 1. Jänner. Nicaragua bricht die diplomatischen Beziehungen zu Italien ab. Der Grund dafür ist ein Vorwurf von Außenminister Tajani. Er hat gesagt, die autoritäre Regierung von Nicaragua würde ein ehemaliges Mitglied der Terrorgruppe Rote Brigaden schützen. Und zwar geht es um Alessio Casimiri. Er soll an der Ermordung des ehemaligen italienischen Ministerpräsidenten Aldo Moro beteiligt gewesen sein. Seit 1983 lebt er in Nicaragua und hat dort sogar die Staatsbürgerschaft erhalten. In Italien war er zu 6-mal lebenslanger Haft verurteilt worden. Die Demokratische Republik Kongo leidet weiterhin unter dem Ausbruch von Ebola. Mittlerweile gibt es mehr als 860 Todesfälle. Registrierte Ansteckungen gibt es mehr als 2000. Zuletzt hat es innerhalb von nur 24 Stunden 56 neue Infektionen sowie 36 weitere Todesfälle gegeben. Wir schauen zurück nach Südtirol. Hier gibt es für die Berufsfeuerwehr und den Forstdienst künftig mehr Geld. Das hat die Landesregierung beschlossen. Für die Gehaltsaufbesserung investiert das Land pro Jahr zusätzliche 2,6 Millionen Euro. Davon profitieren rund 150 Feuerwehrleute und 300 Mitarbeitende des Landesforstkorps. Die Verträge sollen noch diesen Herbst in Kraft treten. Ja, und viel Sonne gibt es im ganzen Land. Später könnte es noch nass werden. Alles weitere dazu gleich.
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0: Ja, Sonnenschein genießen wir am besten jetzt noch am Vormittag. Greta Gruber.
10: Die morgendlichen Restwolken lösen sich weiter auf und es wird strahlend sonnig. In der zweiten Tageshälfte bekommt die Sonne dann wieder etwas Konkurrenz. Auch Gewitter sind dabei. Dazu 23 bis 33 Grad. Aktuell messen wir in Föls 16 Grad, Schlanders meldet 18, Derenten 14 und Flersch 15 Grad. Morgen geht's genauso weiter und der Nordwind nimmt weiter zu.
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10: 2 Kilometer Starts auf der Brenner Autobahn Südspur bei der Mautstelle Sterzing zurück. Allgemein heute auf der Brenner Autobahn in beiden Fahrtrichtungen mehr Zeit einplanen. Vielerorts in Europa starten die Sommerferien. Ansonsten passt's. Eine gute Fahrt.
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0: Feinen Samstag bei uns hier. Ja, mit über 9 Millionen Besuchern sind die Gärten von Schloss Trautmannsdorf ja eine der größten Tourismusattraktionen bei uns hier im Land. Aber auch für uns natürlich ein richtig cooler Ort. Und heute feiern sie ihr 25-jähriges Jubiläum. Und wir sind natürlich eingeladen. Hören wir gleich.

0: Schönen guten Morgen bei uns hier auf Südtirol 1 mit Sunrise Avenue. Ich bin Lukas Augstaller. Ja, aus steilen Hängen und Rebanlagen wurde vor 25 Jahren der berühmteste Garten Südtirols. Am Anfang stark kritisiert, die Gärten von Schloss Trautmannsdorf, heute wirklich absoluter Publikumsmagnet und auch wir Einheimische gehen sehr gern hin. Monika Gogel trifft sich mit Judith vom Marketing-Team.
1: 400.000 Besucher pro Jahr tauchen ein in diese fantastische Pflanzenwelt. 10% davon sind Südtiroler.
2: Man sieht vor allem, dass bei den Abendveranstaltungen, bei unseren Konzerten, Picknickabenden, bei den Familientagen haben wir wirklich sehr viele lokale Gäste da und das freut uns.
1: Insgesamt sind es über 12 Hektar an Blumen, an Bäumen, an Sträuchern, an Gräsern, an Teichen, an Rinnsalen, Aussichtsplattformen. Ja, und im Moment, da blüht es natürlich richtig viel.
2: Jetzt gerade stehen wir da inmitten der Sonnenblumen. Die werden jetzt in den nächsten Tagen auch aufgehen. Die blühen da in Olivenhain. Die Seerosen blühen und weiter unten haben wir ein wunderschönes Dahlienfeld. Aber das sind nur ganz wenige Sachen, die ich gerade aufzähle, weil es ist wirklich ein herrliches Blumenmeer, was wir zurzeit da in den Gärten haben.
1: Ein bunter Blumenstrauß zum 25. Geburtstag. Heute wird er ganz besonders gefeiert mit 25% Rabatt beim Eintritt und mit vielen Highlights.
2: Da wird man Seifenbomben selber machen für unsere Kleinen. Bekommt jeder kostenlos ein Eis am Seerosenteich. Und eins von den Highlights ist, dass wir ab 3 bis ca. 7 Uhr abends haben wir Straßenkünstlerinnen und Künstler da im Garten. Also wir haben Stelzengeher, wir haben Seifenblasartisten. Und abends klingen wir dann den Abend auch bei Musik aus. Wir haben am Seerosenteich ein Konzert mit der Evi Meier. Und auch da kann jeder mit einem tollen Aperitif sitzen und einfach den Garten genießen.
1: Ab 14 Uhr geht's los.
0: Ja, und die Zahlen, die sind schon gigantisch, gell? Über 200.000 Blumen blühen da teilweise gleichzeitig. Das ist eben ein echtes Naturparadies, die Gärten von Schloss Trautmannsdorf.

0: Great Snap.
1: Rosalyn, richtig cool für den guten Morgen bei uns hier auf Südtirol 1. Und mit Shakira gibt's gleich einen Flashback-Hit aus den 2000ern. Einfach dranbleiben.
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0: Schönen guten Morgen bei uns, ja.
1: 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Widder.
2: Neue Hürden meistern Sie Schritt für Schritt.
1: Stier.
0: Heute lohnt es sich, gelassen zu bleiben und die Dinge für sich sprechen zu lassen.
1: Zwilling.
2: Mit Ihrer offenen Art finden Sie ganz unkompliziert gute Lösungen.
1: Krebs.
0: Jetzt ist der perfekte Moment, selbst die Initiative zu ergreifen.
1: Löwe.
2: Mit etwas Flexibilität entstehen heute viele neue Möglichkeiten.
1: Jungfrau.
0: Vertrauen Sie Ihrem Gefühl, damit liegen Sie hier genau richtig.
1: Waage.
2: Genießen Sie diese ruhige Phase, bevor es mit frischer Energie weitergeht.
1: Skorpion.
0: Eine Entscheidung aus dem Bauch heraus bringt Sie heute mit ganz großer Klarheit voran.
1: Schütze.
2: Neue Begegnungen bringen jetzt frischen Schwung in Ihrem Tag.
1: Steinbock.
0: Mit etwas Ruhe finden Sie die richtigen Worte und schaffen Klarheit.
1: Wassermann.
2: Gönnen Sie sich eine kleine Auszeit, um neue Energie zu tanken.
1: Fische.
0: Mit Ihrer Gelassenheit kommen Sie souverän durch den Samstag.
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0: Halb neun haben wir es. Guten Morgen.

0: auf der Rangordnung geben wie beim sozialen Wohnbau auf Gemeindeebene. Die Vinzenz-Gemeinschaft hat ihre Pläne für das Kloster der Tertiarschwestern in Kaltern vorgestellt. Es soll ein Haus der Solidarität entstehen nach dem Vorbild von Brixen. Darin soll es leistbare Wohnungen geben, eine Kleiderkammer und Gemeinschaftsräume für Kalterer Vereine. Nicaragua bricht seine diplomatischen Beziehungen zu Italien ab. Außenminister Tajani hatte der Regierung von Nicaragua vorgeworfen, ein Mitglied der Terrorgruppe Rote Brigaden zu schützen. Es geht um Alessio Casimiri. Er soll an der Ermordung von Aldo Moro beteiligt gewesen sein. Die Demokratische Republik Kongo leidet weiterhin unter dem Ausbruch von Ebola. Mittlerweile gibt es mehr als 860 Todesfälle. Insgesamt hat die Regierung seit Beginn des Ausbruchs mehr als 2000 Ansteckungen registriert. In Südtirol bekommen die Berufsfeuerwehr und der Landesforstkorps künftig mehr Geld. Das hat die Landesregierung beschlossen. Das Land investiert dafür pro Jahr zusätzlich 2,6 Millionen Euro. Die Verträge sollen noch diesen Herbst in Kraft treten.
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2: 8:30 haben wir es und viele schon unterwegs jetzt auf der Brenner-Autobahn. Greta Gruber.
3: Ferienbeginn. Vielerorts in Europa rechnen sie deshalb mit Reiseverkehr in beiden Fahrtrichtungen. Aktuell verlieren sie rund 10 Minuten schon in Fahrtrichtung Süden bei der Mautstelle Sterzing. Und ab heute starten Bauarbeiten auf der Brenner Bahnlinie. Heute gesperrt ist wegen der Abschnitt Bozen bis Gries in Nordtirol. Busse fahren als Schienenersatzdienst. Heute können voraussichtlich jedoch nicht alle Verbindungen abgedeckt werden.
4: Gute Fahrt. 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
3: Die Sonne traut sich immer mehr raus. Wolkenlos ist zum Beispiel von Unterland bis ins Eisacktal, während sich am meisten Restwolken noch am Alpenhauptkamm halten. In Bretau hat es jetzt 13 Grad, in Margreit schon 24, in St. Walburg und Leyen sind 16 Grad. Am Nachmittag werden dann die Quellwolken größer und sowohl heute als auch morgen sind ein paar Gewitter möglich bei 23 bis 33 Grad.

0: Südtirol 1 hier und mit uns sofort informiert, wenn es gefährlich wird. Achtung, eine Gefahrenstelle auf der Brenner Autobahn. Greta Gruber.
1: Richtung Süden, kurz nach Neumarkt, ist der Reifen meines LKWs geplatzt. Reifenteile liegen hier auf der rechten Spur, der LKW steht auf der Notspur. Südtirol 1 Hörer melden uns, dass Fahrzeuge plötzlich ausweichen, besonders vorsichtig fahren, da heute viel los auf der Brenner Autobahn ist. Reifenteile und ein defekter LKW auf der Brenner Autobahn Südspur, kurz nach Neumarkt.
0: Kommen Sie uns sicher ans Ziel. Und einen schönen guten Morgen bei uns. Ja, diese zweite Jahreshälfte ist Ruth Oberauch, ja, ganz schön besondere Person in unserem Land. 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

0: Schönen guten Morgen hier auf Südtirol 1. Wir haben es jetzt 10 vor 9. Die Nachrichten.
1: Kaltern, Pläne für Kloster der Tertiarschwestern vorgestellt. Wobi-Wohnungen für Mittelstand, ab Jänner gelten neue Regeln. Und es ist meist sonnig, vereinzelt noch bewölkt. Ich bin Marlies Winkler, guten Morgen.
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1: Das Kloster der Tertiarschwestern in Kaltern soll zum Vinzi-Haus der Solidarität werden. Das wäre der Plan der Vinzenz-Gemeinschaft. Sie hat diese Idee zusammen mit der Provinzleitung der Tertiarschwestern dem Kalterer Gemeinderat vorgestellt. Geplant sind leistbare Wohnungen und soziale Angebote nach dem Vorbild vom Haus der Solidarität in Brixen. Es soll 20 Wohnungen geben, eine Vinzi-Tafel, eine Kleiderkammer und Gemeinschaftsräume für Kalterer Vereine. Die Gemeinde Kaltern wäre auch als Eigentümerin am Kloster interessiert. Die Vinzenz-Gemeinschaft möchte allerdings das Alleineigentum, damit der soziale Auftrag auf Dauer garantiert sei. Das Verfahren für die Zuweisung von Wobi-Wohnungen zum bezahlbaren Mietzins ist zu schwerfällig. Das sagt Wohnbaulandesrätin Uli Meyer und führt deshalb neue Regeln dafür ein. Künftig soll die Vergabe gleich funktionieren wie die Zuweisung für den sozialen Wohnbau auf Gemeindeebene, sagt Landesrätin Meyer. Statt einzelner Ausschreibungen soll es auch für den Mittelstand eine ständige Rangordnung geben.
3: Die Maßnahmen ist vor allem auch für kleinere beziehungsweise mittlere Gemeinden interessant, da dort oft nicht so viele Gesuche zum sozialen Mietzins aufliegen, manchmal auch gar keine, und neue Zuweisungsmöglichkeiten damit jetzt entstehen.
1: Landesrätin Meyer erhofft sich durch den neuen Modus eine bessere soziale Durchmischung bei der Zuweisung der Wohnungen. Jetzt werden noch alle Weichen gestellt und ab Januar treten die neuen Regeln dann in Kraft. Nicaragua bricht die diplomatischen Beziehungen zu Italien ab. Der Grund dafür ist ein Vorwurf von Außenminister Tajani. Er sagt, die autoritäre Regierung von Nicaragua würde ein ehemaliges Mitglied der Terrorgruppe Rote Brigaden schützen. Und zwar geht es um Alessio Casimiri. Er soll an der Ermordung des ehemaligen italienischen Ministerpräsidenten Aldo Moro beteiligt gewesen sein. Seit 1983 lebt er in Nicaragua und hat dort sogar die Staatsbürgerschaft erhalten. In Italien war er zu 6-mal lebenslanger Haft verurteilt worden. Die Demokratische Republik Kongo leidet weiterhin unter dem Ausbruch von Ebola. Mittlerweile gibt es mehr als 860 Todesfälle, registrierte Ansteckungen gibt es mehr als 2000. Zuletzt hat es innerhalb von nur 24 Stunden 56 neue Infektionen sowie 36 weitere Todesfälle gegeben. Wir kommen zurück nach Südtirol. Hier gibt es für die Berufsfeuerwehr und den Forstdienst künftig mehr Geld. Das hat die Landesregierung beschlossen. Für die Gehaltsaufbesserung investiert das Land pro Jahr zusätzlich 2,6 Millionen Euro. Davon profitieren rund 150 Feuerwehrleute und 300 Mitarbeitende des Landesforstkorps. Die Verträge sollen noch diesen Herbst in Kraft treten. Und einzelne Restwolken gibt es noch, sonst hat sich die Sonne durchgesetzt. Alles Weitere zum Wetter gleich.
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0: Die Juli-Sonne gibt noch ein bisschen Gas. Greta Gruber.
8: Auch der nördlichen Grenze entlang kommen immer mehr Sonnenstrahlen durch. Bis in den Nachmittag hinein bleibt es dann so mega sommerlich und sonnig bei 23 bis 33 Grad. Aktuell hat es in Neumarkt 21 Grad, in Agun 22, in Rohlang 18 und am Brenner 16 Grad. Erst am Wochenende gibt es ein paar Gewitter in der zweiten Tageshälfte und morgen wird es auch etwas windiger.
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8: Weiterhin vorsichtig unterwegs auf der Brenner-Autobahn Südspur. Kurz nach Neumarkt ist der Reifen eines LKWs geplatzt. Reifenteile liegen hier auf der rechten Spur. Der LKW steht auf der Notspur. Die Einsatzkräfte der Brenner-Autobahn sind unterwegs. Heute allgemein viel los auf der Brennerautobahn. Starker Reiseverkehr in beiden Fahrtrichtungen wird uns gemeldet. Die ersten Staukolonnen gibt es schon zwischen dem Brenner und Sterzing, rund 5 Kilometer mit einem Zeitverlust von 20 Minuten in Fahrtrichtung Süden. Auf den restlichen Hauptverbindungen passt eine sichere Fahrt.
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0: Feinen Samstag. Ja, zusammen musizieren, neue Freunde kennenlernen, vor allem auch Spaß haben. Im Finchgau geht gerade eine Volksmusik-Erlebniswoche ab, die vorher eigentlich noch nie so stattgefunden hat. Und wir schauen uns da gleich mal ein bisschen um mit den Kids gemeinsam nach drei Hits.

0: Guten Morgen bei uns hier auf Südtirol 1. Ja, neue Erlebnisse, neue Freundschaften und Volksmusik. Darum dreht sich diese Woche alles in Burgeis auf der Fürstenburg. Und die Kids sind da echt mit vollem Herzblut mit dabei. Redakteurin Nadine Baris.
1: Hallo, hallo und willkommen zu unserer Musikburg auf der Fürstenburg.
2: Ja, also die Stimmung hier passt auf jeden Fall, auch schon jetzt beim Frühstück. Und Bios, ihr habt hier eine Mochtsetz, gell?
3: Wir haben einen Haufen Spaß und wir finden auch neue Kollegen und Kolleginnen. Wir reden auch viel, aber alles ist gut. Und so finde ich flott und Ding und dass wir gemeinsam spielen.
2: Ja, das merken wir hier. Und Laurin, du spielst Zierchorgel und ihr seid hier fleißig am Musizieren.
4: Ja, ich habe jetzt zweimal im Tag 20 Minuten, aber ich tue halt schon auch noch üben.
2: Neben dem Musizieren ist auch genug Platz für andere Sachen und Damaris, das findest du richtig cool, gell?
5: Dass man da spielen und basteln kann, weil man auf der Basis hat.
2: Und der ganze Spaß spielt sich innerhalb der Burgmauern ab, Michael.
6: Mir finde cool, dass wir das da auch oben in der Burg können machen, dass sie für uns die Zimmer hergerichtet haben, dass sie für uns drinnen kochen können.
2: Und das Essen ist dazu auch noch richtig lecker, gell?
6: Heißt gut da. Machen sie völlig gut, die Köchin da.
2: Ja, echt mega. Ich spür's richtig, wie gerne ihr alle hier seid. Da würden wir am liebsten auch einfach hier bleiben.
0: Ja, ziehe ich auch gegen Harfen, Blasinstrumente, Geigen bis hin zum Schlagzeug. Alles mit dabei. Und auch ein paar Referenten aus Südtirol und Bayern sind natürlich eingeladen. Also, echt eine coole Sache.
1: So, so.

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0: Südtirol einziehen und mit uns sind Sie sofort informiert, wenn es gefährlich wird. Achtung, ein defekter Camper auf der Finchgauer Staatsstraße. Greta Gruber.
1: Er steht Richtung Reschen, kurz vor Forst. Einspurig geht's vorbei, melden uns. Südtirol 1 Hörer staut schon zurück. Vorsicht, defekter Camper auf der Finchgauer Staatsstraße bei Forst Richtung Reschen.
0: Sichere Fahrt.

0: Mann, wird die auch. So geht's wirklich perfekt durch den Samstag bei uns. Südtirol 1 hier und mit Michael Schulte darf's auch noch ein Kaffee sein gleich, gell?
1: So ein Knecht ist mir noch nicht untergekommen. Wenn der nicht spurt, nachher bring ihn um, au, wer mein Kopf.
2: Krautkopf.
1: Was hast du gesagt?
2: Krautkopf.
1: Was für ein Kopf?
2: Der meinige.
1: Der Gruthammer.
2: Bitte, bitte versteck mich.
1: Jung, glaubst du, bist doch soffen?
2: Nicht ich, der Lips. Ah, Sie gehen schon darauf ein, sehr gut. Wir Reiche, wir verdienen's, dass mit uns Komödie spielt, weil uns unsere Eitelkeit undankbar gegen den Reichtum macht.
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0: Maroon 5 bei uns hier auf Südtirol 1. Und ja, jetzt ist so ein bisschen die Frage, gell? Zu wen halten Sie noch jetzt beim Finale morgen? Also ich finde ja, Messi hätte es schon verdient nochmal, aber ich bin ab morgen im Urlaub in Barcelona, also...
1: Hey, viva España!
0: Das wird nicht helfen, gell? Schönen guten Morgen bei uns hier. Genießen Sie den Samstag mit Südtirol 1 und in diesem Fall mit Camila Cabello und Havana.

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1: 9:30 haben wir es und der erste Blick geht auf die Brenner Autobahn mit Greta Gruber.
2: Richtung Süden bremst sie einmal Überlastung, Stau zwischen dem Brenner und Sterzing ein. Gut 20 Minuten verlieren sie hier. Weiter südlich, dann kurz nach Neumarkt, steht ein defekter LKW. Hier laufen die Reparaturen nach einer Reifenpanne. Der Straßendienst ist vor Ort. Sie werden kurz eingebremst. Ein defekter Camper steht dann auf der Finchgauer Staatsstraße Richtung Resch.

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3: Ein mega Sommerwochenende ist das. Besonders vormittags mit ganz viel Sonnenschein und kaum Wolken. Nachmittags und gegen Abend ziehen dann einzelne Gewitter auf, bei Höchstwerten zwischen 23 und 33 Grad. Morgen nimmt dabei der Nordföhn wieder zu. Jetzt messen wir in Deutschnofen 18 Grad, in Laas 23, in Bruneck 19 und in Rednan 16 Grad.
4: Ja, und bei uns das Waldupdate, ein Abstecher ins Grüne, tut richtig, richtig gut. 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
5: Unsere Wälder sind Kraftorte für Körper und Seele. 7500 Kilometer Waldwanderwege und fast 300 Mountainbike-Routen laden in Südtirol zur Bewegung ein. Schon ein kurzer Aufenthalt im Grünen hilft. Studien zeigen, dass Natur Stress reduziert. Eine Forschung aus Leipzig belegt zum Beispiel, Menschen mit mehr Grün direkt vor der Haustür haben ein geringeres Risiko, Antidepressiva verschrieben zu bekommen. Also wie cool, dass wir so viel Wald haben im Land.
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0: Rita Ora startet den Samstag mit uns hier auf Südtirol 1 und Samba passt gleich perfekt zum Rührei. Wenn Sie jetzt noch jemanden finden, der Frühstück macht, gell? Einfach dranbleiben.
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0: 10 vor 10 haben wir es. Südtirol 1 hier mit den Nachrichten.
1: Neue Regeln für E-Roller. Polizei stellt viele Strafen aus. Arbeitsvermittlung des Landes baut Tätigkeit aus. Und es ist meist strahlend sonnig. Ich bin Marlies Winkler. Schönen Vormittag.
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1: Die Ortspolizei von Bozen verteilt viele Strafen an E-Rollerfahrer. Die Regeln dafür sind dieses Jahr ja strenger geworden. Man muss etwa einen Helm tragen, braucht ein Kennzeichen und seit vorgestern auch eine Versicherung. In Bozen sind schon 110 E-Rollerfahrer gestraft worden, weil sie ohne Kennzeichen unterwegs waren. Laut italienischen Erhebungen hat sich bisher nur rund jeder achte E-Rollerfahrer ein solches Kennzeichen angeschafft. Und die strengeren Regeln wirken offenbar abschreckend. Der Kommandant der Bozner Ortspolizei, Fabrizio Bires, sagt, seitdem die neuen Regeln in Kraft sind, seien insgesamt viel weniger E-Roller unterwegs. Das Land baut seinen Arbeitsvermittlungsdienst aus. Wer eine Arbeit sucht, bekommt in den Arbeitsvermittlungszentren in Zukunft eine persönliche Betreuung inklusive Kompetenzanalyse, Aktionsplan sowie passenden Weiterbildungsangeboten. Zudem wird die digitale E-Job-Börse des Landes ausgebaut. Sie wird zur Meta-Job-Börse mit dem Namen Alle Jobs. Dort sollen Stellenangebote von öffentlichen und privaten Plattformen gesammelt werden und auch Jobs aus Nordtirol und dem Trentino sollen dort angezeigt werden. Auch den Unternehmen wollen die Arbeitsvermittlungszentren mehr anbieten und sie bei der Personalsuche unterstützen. In Venedig gibt es Proteste. Grund dafür ist die Ankunft des US-Botschafters für Italien. Er ist mit seiner Luxusjacht im Hafen von Venedig angekommen. Hunderte Menschen haben sich dort dann vor dem Schiff versammelt. Sie kritisieren, dass der US-Botschafter seinen Reichtum zur Schau stelle. Unter den Demonstrierenden sind auch Gruppen, die letztes Jahr schon gegen die Hochzeit von Amazon-Gründer Jeff Bezos protestiert haben. Sie sagen, Venedig dürfe nicht zum Tummelplatz für Milliardäre werden. Wir schauen nach Deutschland. Dort steht der Fraktionschef der CDU, Jens Spahn, unter Druck. Grund dafür ist, dass er und sein Mann ein Baby von einer Leihmutter aus den USA haben. Neben offener Kritik und dem Vorwurf der Doppelmoral gibt es inzwischen auch erste Rücktrittsforderungen. Am Montag will die CDU-Parteispitze beraten, wie es weitergeht. Thomas Thunfeld berichtet.
3: Spannend wird sein, ob das Thema auch im engsten Führungskreis der CDU kontrovers diskutiert wird. Das Parteipräsidium trifft sich am Montag um 11 Uhr. Auch Spahn soll an der Sitzung teilnehmen. Mit Michael Brandt äußert jetzt auch ein Staatssekretär aus dem Familienministerium deutliche Kritik. Was Spahn getan habe, sei eine echte Zumutung. Darüber müsse in aller Konsequenz und Klarheit geredet werden. Spahn selbst will seine politische Zukunft Anfang September in der nächsten Fraktionssitzung klären.
1: Die Finchka-Bahn wird heuer 120 Jahre alt. Die Bahnlinie gehört seit mehreren Jahrzehnten dem Land. Deswegen gibt es heute eine offizielle Jubiläumsfeier. Sie beginnt in rund einer Stunde um 11 Uhr beim Bahnhof in Laas. Im Laufe des Tages gibt es dann auf der Bahnstrecke verteilt verschiedene kostenlose Angebote. Es gibt etwa ein Kinderprogramm, ältere Zugmodelle werden gezeigt und in Rabland öffnet das Eisenbahnweltmuseum seine Tür. Und dieses Wochenende verspricht viel Sonne. Alles Weitere zum Wetter hören Sie gleich.
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6: Badesee, Lido oder auch der Balkon, heute bitte einfach genießen. Ja? Greta Gruber.
7: Bis in den Nachmittag hinein begleitet uns schönster Sonnenschein. Dann werden die Quellwolken immer größer, auch so manche Gewitter sind möglich. Genauso auch morgen, dazu etwas mehr Nordföhn. Die Temperaturen pendeln zwischen 23 und 33 Grad. Momentan hat es in Franzensfeste 21 Grad, in Wolkenstein 15, in Salon 25 und in Hinterwartal 16 Grad.
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7: Viel Geduld braucht es heute auf der Brenner-Autobahn. Vor allem südwärts sind viele unterwegs. Staukolonnen gibt es einmal schon zwischen dem Brenner und Sterzing, rund 5 Kilometer. Und dann geht es wieder ab Bozen Süd bis Affi langsamer weiter. Kurz nach Neumarkt ist hier zudem ein defekter LKW, der auf der Notspur steht. Der Abschlepper ist unterwegs. Mehr Zeit einplanen heute auch auf der Bustertaler Staatsstraße Richtung Brixen, staut einmal zwischen St. Lorenzen und Kienz und dann wieder bei Mühlbach. Kommen Sie sicher an.
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6: Ja, für einen Vormittag bei uns hier. Und eine der größten Attraktionen unseres Landes, die größten Gärten Südtirols, feiern 25. Geburtstag. Und wir feiern mit in Dortmannsdorf und zwar gleich.

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0: Einen schönen Vormittag bei uns hier auf Südtirol 1. Hallo.
1: Ja, über 9 Millionen Besucher, über 12 Hektar an Blumen, Bäumen, Sträuchern und Gräsern und um die 200.000 Pflanzen, die hier gleichzeitig blühen. Die Gärten von Schloss Trautmannsdorf sind seit 25 Jahren wirklich ein Naturparadies und das wird heute eben gefeiert, zeigt uns auch Judith vom Marketing-Team.
2: Da wird man Seifenbomben selber machen für unsere Kleinen, bekommt jeder kostenlos ein Eis am Seerosenteich. Und eins von den Highlights ist, dass wir ab 3 bis ca. 7 Uhr abends haben wir Straßenkünstlerinnen und Künstler da im Garten. Also wir haben Stelzengeher, wir haben Seifenblasartisten. Abends klingen wir dann den Abend auch beim Musikhaus. Wir haben am Seerosenteich ein Konzert mit der Evi Meier. Und auch da kann jeder mit einem tollen Aperitif sitzen und einfach den Garten genießen.
0: Um 14 Uhr geht's los. Sie zahlen 25% weniger für den Eintritt für den 25. Geburtstag. Coole Idee für den Samstag.

0: Daniel Pauter zum Mitsingen jetzt am Vormittag. Das ist Südtirol 1 und ich bin mir sicher, mit Harry Styles wird auch Ihr Samstag gleich nochmal ein bisschen besser. Einfach dranbleiben.
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Plan B. So geht's ganz entspannt weiter durch den Samstag hier auf Südtirol 1. Cool, dass wir uns dabei haben. Ja, Olivia Rodrigo, die macht ja nicht nur selbst coole Musik, die ist jetzt auch Veranstalterin, wie es ausschaut. Im August macht die ein eigenes Festival mit richtig vielen Bands, unter anderem auch Chapel Roan mit dabei, ist ja Grammy-Gewinnerin und logisch spielt sie dann auch selbst. Hoffentlich auch diesen Song hier. Geht richtig ab aktuell. Drop That von Olivia Rodrigo.

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2: 10:30 und starker Reiseverkehr ist teilweise auf unseren Hauptverbindungen unterwegs. Wir starten mal auf der Brenner Autobahn mit Greta Gruber.
3: Schon auf Nordtiroler Seite geht's Richtung Süden. Einmal bei Schönberg und dann bei Steinach langsamer weiter. Gut 6 Kilometer staust dann bei der Mautstelle Sterzing zurück. Parallel gibt's in diesem Abschnitt auch auf der Brenner Staatsstraße Überlastungsstau. Auch weiter südwärts, schon ab Klausen bis nach Affi, immer wieder Kolonnen. Rechnen Sie hier heute mit längeren Wartezeiten. Auf der Bustertaler Staatsstraße braucht es viel Geduld Richtung Brixen. Fast eine halbe Stunde verlieren Sie im Abschnitt St. Lorenzen bis Schaps.
4: Gute Fahrt. 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
3: Genau so sieht ein Top-Juli-Sommertag aus. Sonnig und freundlich mit Temperaturen zwischen 23 und 33 Grad. Gegen Abend entsteht da auch das ein oder andere Hitzegewitter. Morgen dann eine Kopie, es bleibt so sommerlich mit etwas mehr Nordföhn. Aktuell messen wir in Naturn 26 Grad, in Sterzing 21, in Antholz 18 und in Radein 19 Grad.
2: Ja, und ein bisschen was von dieser Hitzewelle gibt es ja heute noch und dafür nochmal eine kleine Erinnerung an unsere Hitzetipps.
3: In der Früh lüften, Sonne zu Mittag meiden, viel trinken, wissen wir natürlich, ist aber wirklich entscheidend. Und praktisch, in Südtirol gibt es über 2500 Nachfüllstationen, allein in Bozen rund 190 Brunnen, in Meran und Bruneck jeweils etwa 90. Die lassen sich sogar online finden, einfach reinklicken auf südtirol1.it.
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0: Südtirol 1 hier mit Lost Frequencies. Cool, dass wir uns dabei haben.
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0: Die 2000er-Hits. Diese Woche hatten wir richtig coole Flashback-Kategorien. Und auch zwischen 2000 und 2009 entstanden ja richtig coole Coldplay-Hits. Einen davon gibt's gleich bei uns hier mit Fix You. Und ja, am Abend dann in Algund die Coldplay Tribute Show, wenn sie Lust haben. Also richtig, richtig cool. Full Circle Moment, würde ich sagen. Und ja, wie gesagt, dranbleiben für Fix You.
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0: Schönen Vormittag bei uns hier. Wir haben es jetzt 10 vor 11. Die Südtirol 1 Nachrichten.
1: Dauferer Armtal, Waldbrand nach Blitzeinschlag. Strengere Regeln für E-Roller, Polizei stellt Strafen aus. Und es ist sonnig mit nur wenigen Wolken. Ich bin Marlies Winkler, schönen Vormittag.
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1: Im Dauferer Armtal bei Kemerten ist ein Waldbrand ausgebrochen. Betroffen ist ein Waldstück an der Baumgrenze auf rund 2000 Metern Höhe. Das Gebiet ist schwer zugänglich, deswegen ist ein Helikopter im Einsatz. Er hat einige Wehrleute zum Brandherd hingeflogen. Derzeit wird sowohl am Boden als auch aus der Luft gelöscht. Auslöser für den Brand an der Waldgrenze ist wahrscheinlich ein Blitzeinschlag. Im Einsatz sind die Wehren von Kemerten-Daufers, Mühlen und Sand in Daufers. Die Ortspolizei Bozen verteilt viele Strafen an E-Rollerfahrer. Die Regeln dafür sind dieses Jahr ja strenger geworden. Man muss etwa einen Helm tragen, braucht ein Kennzeichen und seit vorgestern auch eine Versicherung. In Bozen sind schon 110 E-Rollerfahrer gestraft worden, weil sie ohne Kennzeichen unterwegs waren. Laut italienischen Erhebungen hat sich bisher nur rund jeder achte E-Rollerfahrer ein solches Kennzeichen angeschafft. Und die strengeren Regeln wirken offenbar abschreckend. Der Kommandant der Bozener Ortspolizei, Fabrizio Piras, sagt, seitdem die neuen Regeln in Kraft sind, seien insgesamt viel weniger E-Roller unterwegs. Das Land baut seinen Arbeitsvermittlungsdienst aus. Wer eine Arbeit sucht, bekommt in den Arbeitsvermittlungszentren in Zukunft eine persönliche Betreuung inklusive Kompetenzanalyse, Aktionsplan sowie passenden Weiterbildungsangeboten. Zudem wird die digitale E-Job-Börse des Landes ausgebaut. Sie wird zur Meta-Job-Börse mit dem Namen Alle Jobs. Dort sollen Stellenangebote von öffentlichen und privaten Plattformen gesammelt werden und auch Jobs aus Nordtirol und dem Trentino sollen dort angezeigt werden. Auch den Unternehmen wollen die Arbeitsvermittlungszentren mehr anbieten und sie bei der Personalsuche unterstützen. Der Fraktionschef der CDU in Deutschland, Jens Spahn, steht in der Kritik. Und zwar, weil er und sein Mann ein Baby aus einer Leihmutterschaft haben. Das ist in Deutschland eigentlich nicht erlaubt. Deswegen gibt es jetzt Vorwürfe der Doppelmoral und sogar erste Rücktrittsforderungen. Jetzt ist noch unklar, wie es für Jens Spahn weitergeht und ob seine Parteikollegen weiter hinter ihm stehen. Am Montag trifft sich die Parteispitze der CDU. Indirekt hat Spahn schon angedeutet, dass er im Zweifelsfall auf sein Amt verzichten würde. Für ihn gäbe es nichts Wichtigeres als seine Familie. Die Finnsker Bahn wird heuer 120 Jahre alt. Die Bahnlinie gehört seit mehreren Jahrzehnten dem Land. Deswegen gibt es heute eine offizielle Jubiläumsfeier. Sie beginnt zur Stunde beim Bahnhof in Laas. Im Laufe des Tages gibt es dann auf der Bahnstrecke verteilt verschiedene kostenlose Angebote. Es gibt etwa ein Kinderprogramm, ältere Zugmodelle werden gezeigt und in Rabland öffnet das Eisenbahnweltmuseum seine Türen. Ja, und das Wetter bringt uns viel Sonne, später dann einzelne Gewitter. Alle Details dazu hören Sie gleich.
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0: Mit der Sonnenbrille geht's durchs ganze Wochenende. Greta Gruber.
9: Aktuell begleiten die Sonne auch nur ein paar harmlose Wolken. Am Nachmittag und gegen Abend können dann auch einzelne Gewitter vorbeischauen, genauso auch morgen. Die Temperaturen dabei sommerlich mit 23 bis 33 Grad, morgen zudem auch etwas mehr Nordföhn. Jetzt hat es in Auer 25 Grad, in Marienberg 19, in Pfalz 17 und in St. Martin in Turm 20 Grad.
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9: Heute sehr viele unterwegs auf der Brenner-Autobahn Südspur. Immer wieder gibt es Staukolonnen, angefangen auf Nordtiroler Seite zwischen Innsbruck und Schönberg. 30 Minuten verlieren Sie dann ab dem Brenner bis nach Sterzing. Ihr braucht auch auf der Brenner-Stahlstraße Geduld. Weiter südwärts geht es wieder ab Klausen bis nach Affi im Stop-and-Go weiter auf der Brenner-Autobahn. Auch die Bustertaler Stadtstraße ist überlastet. In Fahrtrichtung Brixen verlieren Sie insgesamt eine halbe Stunde von St. Lorenz nach Schaps und Richtung Innichen werden Sie bei Bercha eingebremst. Etwas mehr Zeit unterwegs jetzt auch auf der Finchgauer Stadtstraße einplanen bei Rabland und Chars. Allen unterwegs eine sichere Fahrt.
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0: Feinen Samstagvormittag bei uns hier. Und wir sind gut ausgerüstet fürs nächste Sommergewitter, wenn mal wieder was ausfällt am Abend zum Beispiel. Eine richtig coole neue Serie zwischen Romantik, Drama und Spannung. Unser Streaming-Tipp dazu gleich.

0: Schönen Vormittag bei uns hier auf Südtirol 1. Hallo. Ja, Wilder Westen kombiniert mit einer Familiengeschichte. Wir stellen Ihnen auch diese Woche eine neue Serie vor, die besonders für Western-Fans, aber auch für alle anderen richtig interessant sein kann. Unsere kleine Farm, eine Neuauflage.
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0: Wir sind im Westen, noch vor den richtigen Städten. In einer kitschigen Serie würden sich Cowboys und Indianer hier wahrscheinlich gut verstehen und auf schönen Pferden reiten. Für die Familie Ingalls geht's jetzt aber erstmal nur um einen erfolgreichen und ruhigen Umzug.
3: Und was, Mr. Ingalls, hat Sie in dieses Land gebracht, für das Sie so brennen?
4: Ein Neuanfang für meine Familie.
5: Hier ist unser Neues für immer.
6: Willkommen in Independence, Mr. Ingalls.
7: Eine Post haben wir noch nicht. Keine Kirche und keine Schule.
8: Keine Schule.
4: Wie findest du es?
8: Alles sehr klein.
4: So wollten wir es, oder? Hier ist unser Neuanfang.
0: Nur leider ist so ein Neuanfang nicht ganz so einfach hier.
8: Ich wäre an Ihrer Stelle etwas vorsichtig.
9: Dass dieses Land nicht frei ist, werden Sie sehen.
10: Es kann nicht sein, dass Fremde einfach so in mein Haus marschieren.
0: Die Ureinwohner hier fühlen sich von den weißen Männern angegriffen. Und das bleibt nicht die einzige Herausforderung. Wölfe und Krankheiten und sogar die Nachbarn hier sind unter Umständen gefährlich.
10: Und wenn ich falsch lag? Vielleicht ist es nicht besser.
8: Und was, wenn das hier der Ort ist, an dem wir endlich sein können, wie wir sind?
0: Unsere kleine Farm auf Netflix. Schön zum Mitfiebern, aber eben auch keine klassische Action-Serie. Von mir gibt's 4 von 5 Streaming-Sternen.
11: Fuck!

0: John Farnham hat den Vormittag für uns gut im Griff für einen Samstag hier auf Südtirol 1. Und gleich entspannen wir mit Kaigo. Einfach dranbleiben.
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0: Georgie Noriega. Rec 808. Shadow Towers. Puerto Rico. Welcome to the paradise.
1: Sommerlich cool bei uns hier. Schön, dass wir uns dabei haben. Ja, und Philipp, Klaus und Alexander. Soweit klingt das ja nach drei ganz normalen Südtiroler Jungs. Aber wenn ich jetzt sage Since 11, gemeinsam mit Alex the Judge, dann wissen wir alle, jetzt gibt's gute Musik. Made in Südtirol, richtig, richtig cool. Painting Constellations aus der neuesten EP von Since 11. Auch live sehr, sehr gut, kann ich empfehlen. Südtirol 1 hier.

0: Coldplay bei uns hier mit Higher Power. Wir haben es 11:30.
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0: Ja, da sind viele Richtung mehr unterwegs. Greta Gruber.
2: Auf der Brenner Autobahn Südspur brauchst du heute viel Geduld. Zwischen dem Brenner und Sterzing gibt es schon fast 6 Kilometer Stau. Und ab Klausen bis nach Affi wird uns langsamer Verkehr gemeldet. Immer wieder auch Staukolonnen, wie aktuell bei Bozen Nord und Trient zum Beispiel. Auf der Bussertaler Staatsstraße auch sehr viel los. Richtung Brixen staut es ab St. Sigmund bis Schaps, Richtung Innichen einmal bei Kehens und dann wieder bei Bercha.
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2: Die feine Juli-Sonne macht's immer sommerlicher. 27 Grad hat schon in Gagazon, 26 in Barbian, 23 in Sarntein und 27 Grad in Franzol. Am Nachmittag kommen immer mehr Quellwolken dazu mit ein paar Gewitter im Gepäck. Auch morgen ist es sonnig, aber nicht ganz stabil am Nachmittag. Dazu macht sich auch der Nordwind bemerkbarer bei 23 bis 31 Grad.
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0: Magic bei uns hier. Südtirols bester Musikmix, gleich auch mit einem richtig coolen Klassiker von den Guns N' Roses. Ich bin Lukas Augscheller, das ist Südtirol 1 und für Sie geht es jetzt mit guter Musik und guter Unterhaltung auch weiter durchs Wochenende. Wir hören uns morgen wieder.
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2: 10 vor 12.
3: Waldbrand auf 2000 Metern Höhe im Tauferer Tal. Club La Perla in Meran, weiterhin Beschwerde der Anrainer. Und es ist meist sonnig, später bilden sich Quellwolken. Ich bin Marlies Winkler, schönen Samstagmittag.
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3: Im Tauferer Arntal bei Kematen gibt es einen Waldbrand. Betroffen ist ein Waldstück an der Baumgrenze auf rund 2000 Metern Höhe. Das Gebiet ist schwer zugänglich, deswegen ist ein Helikopter im Einsatz. Er hat einige Wehrleute zum Brandherd geflogen. Derzeit wird sowohl am Boden als auch aus der Luft gelöscht. Auslöser für den Brand an der Waldgrenze ist wahrscheinlich ein Blitzeinschlag. In Meran reißen die Beschwerden von Anrainern über den Club La Perla nicht ab. Der Lärm sei unausstehlich, sagen sie. Jeden Freitag und Samstag bekomme man kein Auge zu. Und jetzt im Sommer auch nicht, wegen der langen Dienstage. Merans Bürgermeisterin Katharina Zeller hatte den Club eigentlich schließen lassen, weil es Unstimmigkeiten bei Dezibelmessungen gegeben hat. Das Verwaltungsgericht hat diese Sperre allerdings aufgehoben. Somit darf der Club voraussichtlich bis zur nächsten Anhörung im November offen bleiben. US-Präsident Trump droht Kanada mit neuen Strafzöllen. Grund dafür sind die Waldbrände in Kanada. Die haben auch in den USA für Luftverschmutzung gesorgt. Und das ärgert Trump. Auf seinem Online-Dienst Truth Social schreibt er, das sei große Fahrlässigkeit und entwickle sich zu einem jährlichen Ereignis, das die Vereinigten Staaten Milliarden von Dollar koste. Wegen des Rauchs stand auch eine Verschiebung des Finales der Fußball-Weltmeisterschaft im Raum. Die Deutsche Bahn muss nun Platz machen für Konkurrenz aus Italien. Das hat die Bundesnetzagentur entschieden. Ab 2028 werden auf deutschen Gleisen auch Züge des italienischen Bahnunternehmens Italo unterwegs sein. Das gefällt in Deutschland allerdings nicht allen. Die Deutsche Bahn und auch mehrere Bundesländer denken über rechtliche Schritte nach. Auch heute Nacht hat es in Bozen nicht unter 20 Grad runtergekühlt. Damit war es heuer schon die 15. Tropennacht in der Landeshauptstadt. Das berichtet Landesmeteorologe Dieter Beterlin. Die heißen Nächte dürften aber eine Pause einlegen. Es steht ein Wetterumschwung an. In den nächsten Tagen erwarten uns vermehrt Gewitter und Regenschauer. Und damit gehen die Temperaturen nächste Woche langsam etwas zurück. Ja, mit dem Teileinsturz des Gerichtsgebäudes ist Bozen diese Woche nur knapp einer Tragödie entgangen. Mehr dazu gleich in unserem Wochenrückblick.
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9: Ich bin Winfried Zueck, grüß Gott. Seit dieser Woche liegt der zentrale Teil des Bozner Landesgerichts in Schutt und Asche. Ein ohrenbetäubender Lärm, eine Staubwolke. Am Donnerstag in der Früh ist der große Verhandlungssaal des Landesgerichts eingestürzt. Plötzlich konnte man vom Gerichtsplatz aus durch die Säulen des Gebäudes durchschauen, bis zum Himmel. Der Mittelteil, der war weg.
10: Ungefähr um 6.15 Uhr in der Früh war ich auf dem Balkon und es war so, wie, als ob ein Laster einen ganzen Bauschutt ausschütten würde.
11: C'era questa nuvola di fumo.
12: Also ich habe mir gedacht, es ist vielleicht ein Stückchen von den Platten angefallen oder so. Aber sowas habe ich mir nicht erwartet.
13: Zum Zeitpunkt des Unglücks waren glücklicherweise nur wenige Menschen im Gebäude. Ein paar Reinigungskräfte und der Hausmeister Federico Rosso. Er hat ihnen geholfen, das Gebäude zu verlassen.
14: Ich habe verifiziert, dass fossero uscite tutte le persone. L'ultima persona uscita dal lato est. Poi i vigili del fuoco hanno messo in sicurezza il palazzo.
13: Eine Reinigungskraft ist von einem Trümmerteil am Arm gestreift und leicht verletzt worden. Ansonsten ist niemandem etwas passiert. Die eigentliche Arbeit im Gericht fängt erst um 7:30 an. Viele Beamte hatten großes Glück. Einer, der normalerweise täglich im Landesgericht ein- und ausgeht, ist Rechtsanwalt Martin Fill.
15: Ich muss ehrlich sagen, für mich ist es ein erleichterndes Gefühl gewesen, als ich die Fotos gesehen habe, denn 3 Stunden später wäre einer von uns oder einer von unseren Kollegen, von meinen Kollegen oder ich selbst womöglich betroffen gewesen bei diesem Einsturz.
13: Warum genau das Gebäude eingestürzt ist, weiß man nicht. Fest steht aber, dass genau in dem Bereich des Einsturzes in letzter Zeit gebaut worden ist. Christian Auer, Hauptbrandinspektor der Berufsfeuerwehr, sagt:
16: Die Ermittlungen sind jetzt im Gange. Das gebaut worden ist Sigmen, es sind Bauzäune vor Ort. Möglicherweise hängen die beiden Sachen zusammen.
13: Das Gerichtsgebäude ist schon länger baufällig. Ob alte Schäden zu dem Einsturz geführt haben oder bei den Umbauarbeiten selbst etwas schiefgegangen ist, das muss man jetzt klären.
9: Es hat diese Woche zwar kurze Regenschauer gegeben, aber generell ist es weiter eher trocken bei uns in Südtirol. Nicht nur im Finchgau und im Unterland, wo das im Sommer ja öfter der Fall ist, auch in den anderen Landesteilen mit Auswirkungen auf die Landwirtschaft.
17: Die Trockenheit heuer ist für die Bauern eine Herausforderung, sagt Matthias Braunhofer. Er ist der Bezirksobmann vom Eisack und Wipptal im Südtiroler Bauernbund.
18: Es ist interessant, nicht? Weil die letzten Jahre haben wir eigentlich halt mehr viel Niederschlag gehabt und man hat gemerkt, eher schauen, ob man die Ernte wohl halbwegs einbringt und so. Nicht? Und jetzt ist es halt wieder einmal anders. Wenn mal wieder Niederschlag kommt, zu viel oder halt viel zu viel und zu intensiv und es scheint heute schon ein trockenes Jahr zu sein, ja.
17: Das wirkt sich auch auf die Stromerzeugung aus. Aktuell erzeugen die Kraftwerke wenig Strom, sagt Philipp Frasnelli von den Eisackwerken.
19: Allerdings muss man jetzt auch dazu sagen, wir sind jetzt erst bei der Hälfte vom Jahr. Das heißt, man muss jetzt die zweite Jahreshälfte noch abwarten, weil der Herbst ja potenziell auch wieder eine Art Regenzeit ist. Aber auf alle Fälle bis jetzt sind wir unter dem Durchschnitt.
9: Sagte Philipp Frasnelli diese Woche im Südtirol-Journal Mittagsmagazin. Von Margreit nach Graun im Finchgau sind es über 120 Kilometer und trotzdem werden diese Gemeinden bei den Parlamentswahlen wohl bald in einen Topf geworfen, weil sich die italienischen Mitte-Rechtsparteien den Wahlkreis Bozen-Unterland so zurechtschneidern wollen, dass sie dort als Wahlsieger hervorgehen, werden die weniger italienischsprachigen Gemeinden zu anderen Wahlkreisen abgeschoben.
13: Auch Kurtatsch ist eine Gemeinde, die künftig zum Finchgau gehören würde. Der Bürgermeister von Kurtatsch, Andreas Aneck, reagiert so auf die Pläne.
20: Im ersten Moment habe ich eigentlich gedacht, das ist ein 1. April-Scherz. Nicht? Aber scheinbar ist dem nicht so. Wir sind mitten im Sommer, die Hitze kann so brav sein, dass es alle Ideen aufkommen.
13: Der Wahlkreis Bozen-Unterland war immer umkämpft zwischen deutschen und italienischen Kandidaten. Bei der letzten Wahl vor 4 Jahren hatte Luigi Spagnoli vom PD hauchdünn gegen SVP-Kandidat Manfred Mayer gewonnen. Auch Spagnoli hält nicht viel von den geplanten Änderungen.
21: Eppan hat viel mehr und Kaltern und Tramin und Margreit haben viel mehr mit Bozen zu tun als mit Meran. Es hat überhaupt keinen Sinn, dass sie in einem anderen Wahlkreis gebracht werden.
13: Spagnoli teilt zwar die Meinung, dass zumindest einer der Südtiroler Senatoren ein Italiener sein soll. Dafür dürften aber nicht die Wahlkreise willkürlich hin und her geschoben werden, sagt er. Die SVP hat Verhandlungen mit den Regierungsparteien angekündigt, um eine Lösung zu finden, die für alle passt. Mit dem aktuellen Vorschlag ist SVP-Obmann Dieter Steger nicht zufrieden.
22: Wenn man Garantien für die italienische Volksgruppe haben will, dann möchte ich ihn als Gegenleistung Garantien für die deutsche Volksgruppe.
13: Die Vertretung der Deutschsprachigen ist nämlich nur im Senat gesetzlich verankert, in der Kammer nicht. Steger fordert hier mehr Absicherung. Im Gegenzug könnten die Italiener ihren Sitz im Senat haben.
9: Am Mittwochnachmittag hat Rom dann die Teilung des Senatswahlkreises Bozen-Unterland beschlossen. Dafür muss die Regierung bei jeder Wahlrechtsänderung künftig mit Österreich Rücksprache halten. Das war der Deal mit der SVP. Der Untersuchungsausschuss im Fall Benko Hager hat diese Woche seinen Abschlussbericht genehmigt. Anderthalb Jahre lang hatte es den Ausschuss gegeben, gewollt von der Opposition. Sie wollte klären, ob Rene Benko die Landespolitik in Südtirol beeinflusst hat, ob es Verflechtungen zwischen Politik und Privaten gegeben hat. Und was ist bei den vielen Anhörungen herausgekommen? Nichts, sagte am Dienstag der Vorsitzende des Ausschusses, Andreas Kolli von Wir Bürger.
0: Objektiv konnten aus meiner Sicht keinerlei Verletzungen festgestellt werden, also keine Spenden, illegale Spenden an irgendwelche Parteien. Und somit, glaube ich, ist am Ende nicht sehr viel übrig geblieben. Also das Ergebnis ist eher dürftig. Viel Arbeit, wenig Ergebnis.
1: Paul Kölnsberger vom Team K zieht eine negative Bilanz. Er kritisiert besonders den Zeitpunkt der Anhörungen.
3: Diesen Untersuchungsausschuss hätte es nie gebraucht. Man hätte ihn nicht machen sollen. Parallel zu laufenden Mafia-Prozessen ist klar, dass wir sehr wenig Material bekommen können. Das ist alles unter Verschluss. Es gibt weder zu sagen, wie der Bericht des Präsidenten schreibt, dass alles in Ordnung war, weil auch das konnten wir nicht feststellen. Wir konnten auch nicht feststellen, dass etwas in Unordnung war.
1: Einige, die zu Anhörungen geladen wurden, sind nicht erschienen. Verständlich, sagen die einen, wenn es gerade ein laufendes Verfahren gegen jemanden gibt. Andere wiederum werten das als Beweis, dass an den Vorwürfen etwas dran sein müsse. Dem widerspricht Harald Stauder, der Fraktionssprecher der SVP. Es sei nichts von den Vorwürfen übrig geblieben und so habe man nun 18 Monate lang leeres Stroh gedroschen.
23: Wenn man sich die Mühe gemacht hätte, wirklich die Protokolle der Staatsanwaltschaft durchzulesen, wenn man sich die Mühe gemacht hätte, das vom Rechnungshof alles durchzulesen, dann wären wir genau an dem Punkt gewesen, wo wir heute sind, nämlich dass alles absolut transparent war.
9: Die Oppositionsparteien haben geschlossen gegen den Abschlussbericht gestimmt, genehmigt wurde er trotzdem. Werden die Lehrerproteste im Herbst weitergehen? Das war eine der Fragen, über die Bildungslandesrat Philipp Achammer diese Woche mit Vertretern der Lehrerprotestgruppen gesprochen hat. Und es schaut danach aus, als ob das nächste Schuljahr wieder angenehmer und freundlicher wird für die Kinder und Jugendlichen mit Ausflügen und Projekttagen. Die Lehrer bekommen mittlerweile ja mehr Geld, aber das ist nicht die Lösung für alle Probleme in der Schule. Es braucht mehr Integrationslehrer, Psychologen und Sprachkurse für Einwandererkinder. Achammer schlug diese Woche vor, die Wirtschaft soll dafür Geld geben.
24: Landesrat Achammer begründet seine Idee damit, dass Südtirols Wirtschaft viele Arbeitskräfte aus dem Ausland braucht. Jetzt schon und in den kommenden Jahren noch viel mehr. Und mit der Einwanderung sind auch Probleme verbunden, die auf die Schule abgewälzt werden. Deshalb fordert er die Mithilfe der Wirtschaft.
25: In den nächsten 10 Jahren werden 30.000 Arbeitskräfte fehlen. Das heißt, es wird noch mehr Arbeitskräfte von außen geben und es wird noch mehr an Last der Integration, der sprachlichen Integration auch da sein. Und da soll, da muss die Wirtschaft auch ihren Beitrag leisten. Das ist übrigens auch in anderen Gebieten so, dass es in verschiedenen Formen, ob es Stiftungen sind, ob es Finanzierung von Projekten sind, der sprachlichen Frühförderung oder was auch immer. Aber wir haben bereits einen ersten Tisch gehabt mit der Wirtschaft und haben gesagt, ihr müsst was tun.
24: Und was antwortet Südtirols Wirtschaft? Undenkbar ist es nicht, dass Unternehmen mitzahlen, sagt Federico Giugici Andrea. Er war Präsident vom Wirtschaftsring und vom Unternehmerverband und ist jetzt Uni-Präsident.
26: Die Wirtschaft ist, glaube ich, prinzipiell einverstanden, da das solche Projekte zu unterstützen. Der Mangel an Fachkräften und allgemein an Arbeitskräften ist effektiv sehr stark und ich bin überzeugt, dass man da sehr wohl mit den Unternehmern sprechen kann. Speziell größere Unternehmen sind da sicher noch auch sensibler. Aber allgemein, Schule ist für Unternehmen wichtig.
9: Zehntausende Arbeitskräfte aus dem Ausland, die nach Südtirol kommen. Die Integration dieser Kinder ist für die Südtiroler Schule eine große Herausforderung. Vor allem auch darauf zu schauen, dass die einheimischen Kinder nicht auf der Strecke bleiben. 20 Millionen Euro Verlust hat Sky Alps letztes Jahr gemacht. Die Südtiroler Fluggesellschaft ist die einzige in ganz Italien, die pro Passagier Geld verloren hat. Satte 110 Euro pro Ticket. Dabei kommt das Flugangebot von und nach Bozen ja eigentlich gut an. Wir haben am Montag Sky Alps Chef Josef Gostner gefragt, wie kommen die Riesenverluste zustande?
27: Es ist ganz einfach. Sie haben uns die Maschinen am Boden gestellt und wir mussten andere Maschinen mieten. Und das war die Miete, 20 Millionen.
13: Damit gemeint ist das zwischenzeitliche Flugverbot, das die Luftfahrtbehörde ENAC letztes Jahr gegen Sky Alps ausgesprochen hatte, wegen Unstimmigkeiten bei den Wartungsprotokollen. Mittlerweile würden die Zahlen besser ausschauen, sagt Gostner. Er rechnet schon heuer wieder mit Gewinnen. Trotzdem, die 20 Millionen sind jetzt erstmal weg. Müssen sich Kunden jetzt Sorgen um die einzige Südtiroler Fluglinie machen? Werden vielleicht Verbindungen gestrichen? Gostner?
27: Nein, im Gegenteil. Wir werden heuer noch Rom und Paris anfliegen. Deshalb müssen Sie sich keine Sorgen machen.
13: Auch die Tickets würden nicht teurer, um den Verlust auszugleichen, sagt Gostner.
9: Die Investoren, die hinter Sky Alps stehen, sehen in der Fluggesellschaft auch eine strategisch wichtige Rolle für Südtirol. Ein Jahr mit großen Verlusten wird da offenbar in Kauf genommen. Das waren die Themen der Woche kurz zusammengefasst. Wir wünschen ein schönes Wochenende.
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4: Feinen Samstagmittag aus der Südtirol 1 Service Redaktion. Ich bin Greta Gruber. Zwischen den Wolken gibt die Sonne noch weiterhin Gas. Am Nachmittag nehmen die Quellwolken dann immer mehr Platz ein. Auch das ein oder andere Gewitter geht nieder bei 23 bis 33 Grad. In Sterzing hat es jetzt 24 Grad, in Doblach 23, in Salvorn schon 26 und in St. Valentin auf der Heide 17 Grad. Morgen nochmal die Kopie mit etwas stärkerem Nordföhn.
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4: Wegen des starken Reiseverkehrs nach wie vor lange Staukolonnen auf der Brenner-Autobahn Südspur. Über 20 Minuten verlieren sie schon zwischen dem Brenner und Sterzing. Ab Klausen geht's dann weiter im Stop-and-Go immer wieder bis nach Affi. Auf der Bussertaler Staatsstraße werden sie Richtung Brixen noch zwischen Oberfintel und Schaps eingebremst, Richtung Innichen einmal bei Kienz und dann bei Bercha. Allen unterwegs viel Geduld und eine sichere Fahrt.
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6: Mahlzeit Südtirol, Mittagszeit, drei Gänge nonstop gibt's auch hier von uns. Capital Cities sind mit dabei, Kamrat und Lady Gaga, Abracadabra.

0: Guten Appetit auf Südtirol 1. Schönen Samstagnachmittag mit Südtirols beste Musikmix und Alex Warren. Fever Dream. Gleich. Einfach dranbleiben.
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Edward, Frederik und Philipp, drei Norweger, die gerade die Charts durcheinander wirbeln. 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Mit Magnetic erobern sie gerade die ganze Welt. Schönen Nachmittag auf Südtirol 1.

0: Feinen Samstag, es ist 12:30.
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0: Ich bin Greta Gruber aus der Südtirol 1 Service Redaktion. Hallo. Der Reiseverkehr ist voll in Fahrt auf der Brenner Autobahn Richtung Süden. Rund 5 Kilometer Staus zwischen dem Brenner und Starzing. Dichter Verkehr mit Staukolonnen, dann wieder ab Klausen bis nach Affe. Viele weichen auch auf die Brenner Staatsstraße aus. Es braucht Geduld zwischen Gossensass und Starzing und dann wieder zwischen Blumau und Kardaun. Etwas länger unterwegs braucht es auch weiterhin auf der Pustertaler Staatsstraße Richtung Brixen im Abschnitt Oberfindl bis Schaps. 817 50 50, unsere Südtirol 1 Verkehrshotline für Ihre Fragen oder Meldungen.
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0: Diese Hitzewelle lässt so langsam nach. An diesem Wochenende noch 23 bis 33 Grad an Höchstwerten. Dazu meist freundlich und sonnig, mit mehr Wolken am Nachmittag und Richtung Abend. Dazu auch so manches Gewitter. Erste Regentropfen sind auch schon dabei, in Rheinenthal zum Beispiel. Hier hat es jetzt 18 Grad, im Flersch 21, in Hintermachtel 19 und im Westhofen 15.

0: Südtirol 1 am Wochenende mit Roland Zillebrand. Schönen Samstag. Mit Anfang Juni hat Ruth Oberauch die Präsidentschaft der Oberalpgruppe übernommen, von ihrem Vater Heino Oberauch. Wie fühlt sich dieser Moment an, eines der größten Unternehmen unseres Landes zu übernehmen?
1: Das ist natürlich eine Aufgabe, die mit großem Respekt verbunden ist, weil es eine große Verantwortung ist. Wir sind immerhin 1200 Mitarbeitende in der Oberalpgruppe und das ist für mich so vielleicht die Zahl, von der ich auch den größten Respekt immer wieder habe. Es ist aber auch verbunden mit sehr viel Freude, Lust, das nächste Kapitel der Oberalp-Geschichte weiterschreiben zu dürfen.
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2: Querensichtung im Überedge. Vater und Sohn verschanzen sich hinter einem Zaun. Schwer verletzt dabei Waldarbeiten in Mühlen in Taufers. Das Wetter ist wechselhaft mit Sonne, Wolken, Regen und Wind. Ich bin Sabrina Fleischmann, grüß Gott.
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2: Einen großen Schrecken haben heute Vater und Sohn in Pedonik bei Eppern erlebt. Sie waren in der Zone Steinberg unterwegs, als sie in der Nähe des Funkmastens einem kleinen Bären begegnet sind. Weil sie nicht sicher waren, ob auch die Bärenmutter in der Nähe ist, haben sie sich hinter dem Zaun des Mastens in Sicherheit gebracht und dann Alarm geschlagen. Beide wurden von der Bergrettung abgeholt. Auch die Forstbehörde wurde über die Bärensichtung informiert. In Mühlen in Taufers ist es bei Waldarbeiten zu einem Unfall gekommen. Ein 70-jähriger Mann ist rund 2 Meter tief abgestürzt und hat sich schwere Verletzungen an der Wirbelsäule und am Brustkorb zugezogen. Nach der Erstversorgung wurde er ins Krankenhaus Brunnig eingeliefert. Im Einsatz waren Notarzt, Weißes Kreuz, Bergrettung, Feuerwehr und Carabinieri. Brand aus, meldet die Feuerwehr beim Waldbrand oberhalb von Kemerten. Wegen des unzugänglichen Geländes wurden die Feuerwehrleute mit einem Hubschrauber zur Brandstelle geflogen. Danach wurden die Flammen vom Boden und aus der Luft mit dem Hubschrauber gelöscht. Betroffen war nur ein kleiner Bereich. Der Brand wurde vermutlich durch einen Blitzschlag ausgelöst. In Kanada toben hingegen weiter riesige Waldbrände. Der Rauch zieht bis in die USA und sorgt dort für schlechte Luft. US-Präsident Trump droht Kanada deshalb mit 9 Strafzöllen. In den Online-Medien schreibt er, das sei grobe Fahrlässigkeit und entwickle sich zu einem jährlichen Ereignis, das die Vereinigten Staaten Milliarden von Dollar koste. In Meran reißen die Beschwerden von Anrainern über den Club La Perla nicht ab. Der Lärm sei unausstehlich, sagen sie. Jeden Freitag und Samstag bekomme man kein Auge zu. Und jetzt im Sommer auch nicht wegen der langen Dienstage von Meran. Bürgermeisterin Katharina Zeller hatte den Club eigentlich schließen lassen. Das Verwaltungsgericht hat diese Sperre dann wieder aufgehoben. Damit darf der Club voraussichtlich bis zur nächsten Anhörung im November offen bleiben. Auch heute Nacht hieß es in Bozen wieder schwitzen. Es hat nicht unter 20 Grad abgekühlt. Damit war es heuer schon die 15. Tropennacht in der Landeshauptstadt, berichtet Landesmeteorologe Dieter Peterlin. Die heißen Nächte sind aber bald vorbei. In den nächsten Tagen wird es durch Gewitter und Regenschauer etwas abkühlen und auch die Nächte werden wieder frischer. Heute gibt es Sommer noch einmal Gas. Mehr zu den aktuellen Temperaturen gleich.
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4: Feinen Samstag aus der Südtirol 1 Service Redaktion. Ich bin Greta Gruber, hallo. Zwischen Sonne und Wolken geht's Richtung Nachmittag. Im Finchgau und Bustertal geht sich dabei noch etwas mehr Sonnenschein aus. Sonst zieht's vielerorts zu. Ein Regenwascher zum Beispiel ist Richtung Unterland unterwegs, ein anderer in Xias. Am Kaupass hat jetzt 21 Grad, in Meran 28, in Kaltur 27 und in Pfalz 22 Grad. Gewitter sind sowohl heute als auch morgen möglich. Morgen früh starten wir aber erstmal wieder sonnig und föhnig rein bei 23 bis 31 Grad.
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4: Vorsicht, ein Unfall ist auf der Finchgauer Staatsstraße passiert. Ein Auto und Wohnwagen sind Richtung Meran kurz nach dem Naturunsertunnel aufeinander gekracht. Ein Spur geht's vorbei, melden uns Südtirol 1-Hörer und der staut auch schon zurück. Vorsicht, Auffahrunfall auf der Finchgauer Staatsstraße bei Naturns. Eine Geduldsprobe bleibt heute die Brenner Autobahn Südspur. Sehr viele sind hier unterwegs. 20 Minuten verlieren sie bereits ab dem Brenner bis nach Sterzing. Im Stop and Go geht's dann im Abschnitt Klausen bis Affi weiter. Eine sichere Fahrt.
5: Schönes Wochenende.
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5: Hallo Südtirol, mit einem besonderen Geburtstagskind. 120 Jahre Finnskebahn. Nicht nur Eisenbahngeschichte, auch ein Stück Heimat ist das irgendwie für uns. Und für viele im Finnschgau ist die Bahn einfach nicht mehr wegzudenken. Das wird gleich gefeiert hier bei uns.

0: schönen Nachmittag auf Südtirol 1. Die Finnschgerbahn, die verbindet Dörfer und Menschen schon seit ja mittlerweile 120 Jahren. Mit einer etwas größeren Unterbrechung, muss man auch dazu sagen. Aber jetzt bringt sie Pendler zur Arbeit, Schülerinnen und Schüler in die Schule und Gäste in den Finnschgau. Verena Tröger, Bürgermeisterin von Laas.
1: Ja, es ist kommod, es ist wirklich fein. Man kann heute mal hinsteigen, fährst mir an, fährst boten, kannst hinhocken, kannst arbeiten, kannst nicht auf der Straße konzentriert sein. Es ist schon ja. Ein Mehrwert.
0: Ja, und die Bahn, die hat den Finnschgau geprägt.
1: Ich denke sicher, dass das dazu beigetragen hat, dass einfach ein Austausch, eine Erreichbarkeit da gewesen ist und das einfach für viele Finnschger und Finnschgerinnen zugute gekommen ist.
0: Bei der 120-Jahr-Feier heute sind an vielen Bahnhöfen verschiedenste Ausstellungen geplant. In Schlanders zeigt der Modelleisenbahnclub zum Beispiel, was sich übers letzte Jahrhundert so getan hat. Am Anfang sah die Zugfahrt noch ganz anders aus. Nicola Geder.
2: Die erste Eisenbahn ist mit Dampflok gefahren und hat Wagen gehabt, die meistens aus Holz bestanden sein noch. Fenster sind noch aufgegangen, dass wirklich Leute ausschauen können haben und 4 bis maximal 6 Züge pro Tag.
0: Ja, von Anfang bis jetzt alles da heute an diesem Samstag. Ja, für die kleinen und für die großen Eisenbahnfans allerhand zu erleben. Happy Birthday, Finnschgerbahn. Auf weitere 120 Jahre und mehr.

0: Das Wochenende genießen wir hier auf Südtirol 1 so richtig. Und jetzt ist Mitsingen angesagt. Ja, auch wenn es mit dem Gesangstalent nicht wirklich so gut ausschaut, einfach mal mitmachen und vor allem mitschunkeln. Jawohl, Robbie Williams, Angels. Einfach dranbleiben.
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1: Michael Schulte, Lovesick.
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0: Samstagnachmittag, Südtirol 1 mit Roland Hillebrand. Hallo. Wer heute noch nichts vorhat, es ist viel los im Land. Inspiration gibt's jetzt mit unseren Tipps.
1: Halt bei uns im Burghofmann.
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2: Und mit Südtirol 1 immer top informiert, auch durchs Wochenende. Ich bin Greta Gruber aus der Verkehrsredaktion. Gesperrt nach einem Unfall ist die Finchgauer Stadtstraße. Bei Burgeis ist ein schwerer Unfall zwischen einem Motorrad und Auto passiert. Hier sind freiwillige Feuerwehr zusammen mit dem Rettungshubschrauber im Einsatz. Unfallsperre der Finchgauer Stadtstraße bei Burgeis. Eine sichere Fahrt.

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2: Feinen Samstag aus der Südtirol 1 Service Redaktion um 13:30. Ich bin Greta Gruber. Nach einem schweren Unfall ist die Finchgauer Staatsstraße gesperrt. Bei Burgeist sind ein Motorrad und Auto aufeinander geprallt. Es gibt mehrere Verletzte. Der Rettungshubschrauber und die Freiwillige Feuerwehr Burgeist sind hier im Einsatz. Warten Sie am besten die Sperre ab oder umfahren Sie großräumig. 4 Kilometer Überlastungsstau bremst sie auf der Brenner Autobahn Richtung Süden ein, zwischen dem Brenner und Störzing. Und ab Klausen auch immer wieder dichterer Verkehr mit Staukolonnen bis nach Affi.
3: Gute Fahrt. 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
2: Immer wieder zieht es auf, zieht es zu, mal hat die Sonne die Oberhand, mal die Wolken. Im Laufe des Nachmittags bauschen sich dann die Quellwolken weiter auf. Gewitter bringen uns etwas Abkühlung. 28 Grad hat es aktuell in Franzensfeste, 22 in Sechsten, 23 in Taufers im Münstertal und 19 Grad meldet Radein. Auch morgen so ein sommerlicher Julitag bei 23 bis 31 Grad und Nordföhn.
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2: Ein schlimmer Vorfall hat die 2000er Band The Killers in die Charts rein katapultiert. Frontmann Brandon Flowers liegt im Bett. Eines Nachts hat so ein bisschen ein komisches Bauchgefühl, fährt zu seiner Freundin nach Las Vegas, einfach weil er nicht einschlafen kann. Und da erwischt er sie in Flagranti bei einem Date mit einem

0: komplett anderen. Aus Eifersucht und Enttäuschung wurde der Hit, der Millionen zum Abtanzen bewegt hat und noch immer bewegt, Mr. Brightside, The Killers. Gleich unser Südtirol 1 Flashback-Hit. Dranbleiben.
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8: Und mit Südtirol 1 immer top informiert durch den Nachmittag. Ich bin Greta Gruber aus der Service-Redaktion. Die Finchgauer Staatsstraße bei Burgeis bleibt nach wie vor gesperrt. Hier ist ein schwerer Unfall zwischen einem Auto und Motorrad passiert. Es gibt auch Verletzte. Warten Sie die Sperre ab oder weichen Sie großräumig aus.

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2: 10 vor 2.
3: In Übelsch sind wieder Bären unterwegs. Waldarbeiter in Mühlenentaufers schwer verletzt. Das Wetter ist wechselhaft bei sommerlichen Temperaturen. Ich bin Sabrina Fleischmann, guten Nachmittag.
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3: Ein Bär hat heute Vater und Sohn in Berdonik bei Eppern in Angst und Schrecken versetzt. Sie waren in der Zone Steinberg unterwegs, als sie in der Nähe des Funkmastens einem kleinen Bären begegnet sind. Weil sie nicht sicher waren, ob auch die Bärenmutter in der Nähe ist, haben sie sich hinter dem Zaun des Mastens in Sicherheit gebracht und dann einen Notruf abgesetzt. Beide wurden von der Bergrettung abgeholt. Auch die Forstbehörde wurde über die Bärensichtung informiert. In Mühlenentaufers ist es bei Waldarbeiten zu einem Unfall gekommen. Ein 70-jähriger Mann ist rund 2 Meter tief abgestürzt und hat sich schwere Verletzungen an der Wirbelsäule und am Brustkorb zugezogen. Nach der Erstversorgung wurde er ins Krankenhaus Bruneck eingeliefert. Brand aus meldet die Feuerwehr beim Waldbrand oberhalb von Kimmerten. Wegen des unzugänglichen Geländes mussten die Feuerwehrleute mit einem Hubschrauber zur Brandstelle geflogen werden. Danach wurden die Flammen vom Boden und aus der Luft mit dem Hubschrauber gelöscht. Der Brand wurde vermutlich durch einen Blitzschlag ausgelöst. In Kanada wüten weiter riesige Waldbrände und der Rauch sorgt auch in den USA für schlechte Luft. US-Präsident Trump droht Kanada deshalb mit 9 Strafzöllen. Er schreibt in seinem Online-Dienst, das sei grobe Fahrlässigkeit und entwickle sich zu einem jährlichen Ereignis, das die Vereinigten Staaten Milliarden von Dollar koste. Wir schauen nach Deutschland. Dort ist ein Sicherheitsmitarbeiter der Deutschen Bahn in kritischem Zustand in einem Krankenhaus. Bei einer gewaltsamen Auseinandersetzung mit einem Fahrgast war er aus einem fahrenden Zug gestürzt. Dirk Zeitler mit den Einzelheiten.
4: Der Sicherheitsmitarbeiter war bei der körperlichen Auseinandersetzung mit dem offenbar betrunkenen Fahrgast gegen die Zugtür gestürzt, die dadurch aus ihrer Verankerung gerissen wurde. Der Regionalzug war zu diesem Zeitpunkt mit etwa 120 km/h unterwegs. Es ist nicht der erste Angriff mit schweren Folgen auf einen Bahnmitarbeiter gewesen. Anfang Februar hatte ein Mann einen Schaffner bei einer Ticketkontrolle totgeprügelt.
3: Nach fast 5 Jahrzehnten wird die Krimiserie Ein Fall für zwei im deutschen Fernsehen eingestellt. Die Serie gibt es seit 1981 mit wechselnden Schauspielern. Hauptfiguren sind ein Rechtsanwalt und ein Privatdetektiv, die gemeinsam ermitteln. Insbesondere Klaus-Theo Gärtner hat als Privatdetektiv Matula die Serie über 30 Jahre lang geprägt. Kommendes Jahr wird jetzt die letzte Staffel mit 4 Episoden ausgestrahlt. Stellenweise ist es schon nass, mir zum Wetter gleich.
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12: feinen Nachmittag aus der Südtirol 1 Service Redaktion. Wir haben es gleich 14 Uhr. Ich bin Greta Gruber. Hallo. Ein bisschen Sonnenschein geht sich zwischendrin noch aus. Vielerorts übernehmen aber weiter die Wolken, lassen erste Regentropfen da und auch ein paar Gewitter sind Richtung Abend noch möglich. In Laas hat es aktuell 27 Grad, im Flasch 25, in St. Magdalena XS 20 und in Auer 31 Grad. Morgen der Start wieder freundlich und sonnig. Am Nachmittag können es dann wieder wettern bei Höchstwerten zwischen 23 und 31 Grad.
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12: Die Stausituation auf der Brennerautobahn Südspur entspannt sich nur langsam. Hier ist heute viel Geduld gefragt wegen Überlastung. Zwischen dem Brenner und Sterzing starts noch über 7 Kilometer zurück. Auch weiter südwärts ab Klausen bis nach Affi immer wieder Staukolonnen. Aktuell besonders bei Bozen Süd und Neumarkt. Gesperrt bleibt weiterhin die Finchgauer Staatsstraße bei Burgais. 2 Motorräder und ein Auto sind zusammengekracht und die Verletzten werden vor Ort vom Rettungshubschrauber versorgt. Auch die Freiwillige Feuerwehr Burgais ist im Einsatz. Warten Sie die Sperre ab oder weichen Sie großräumig aus. Allen unterwegs eine sichere Fahrt.
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14: Eine Woche voller Spaß, Freundschaften und Volksmusik. Das ist die Volksmusik-Erlebniswoche auf der Fürstenburg in Burgais, die gerade zu Ende geht. Wie genial das für die Kids ist, das hören wir gleich.

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0: schönes Wochenende auf Südtirol 1. Volksmusik ist nicht alt, das beweist die Volksmusik-Erlebniswoche für Kids. Auf der Fürstenburg in Burgeis geht's eine tolle Woche zu Ende und Südtirol 1-Redakteurin Nadine Paris total begeistert.
1: Ja, echt Wahnsinn. Neben mir spielt uns gerade Katrin Erstantl mit ihrer Zirchorgel und mit ihr sind noch über 30 andere Kids hier. Von Zirchorgel über Harfe, Geige, Blasinstrumente bis hin zum Schlagzeug ist alles dabei. Es wird fleißig musiziert, aber nicht nur, gell, Pius?
2: Wir haben einen Haufen Spaß und wir finden auch neue Kollegen und Kolleginnen. Wir reden auch viel, aber es ist gut. Und so finde ich auch flott und Ding und dass wir gemeinsam spielen.
1: Und musiziert, gebastelt, gespielt wird hier innerhalb der Burgmauern. Richtig flott, oder Michael?
3: Mir finde es cool, dass wir das da oben in der Burg können machen, dass sie für uns die Zimmer hergerichtet haben, dass sie für uns drinnen kochen können.
1: Ja, echt mega, den Kids gefällt's und das merken wir. Das sagst auch du, Christoph Aminitsch, Kursleiter und Harmonikalehrer.
4: Die Kinder sind voll motiviert und mich freut's auch, sobald sie wirklich einmal eine Zeit im Tagesplan frei haben, hört man sofort in alle Ecken musizieren. Und das freut mich am meisten. Ja.
1: Also eine echt coole Woche und die Freude der Kids ist echt nicht zu übersehen.
0: Ja, richtig tolle Aktion. Schönes Wochenende hier auf Südtirol 1. Ja.

0: Mit Südtirol 1 immer top informiert. Ich bin Greta Gruber aus der Verkehrsredaktion. Einspurig offen ist die Finchgauer Staatsstraße bei Burgais nach einer Unfallsperre. Die Verletzten wurden abtransportiert, jetzt laufen noch die letzten Unfallaufnahmen. Der Abschlepper ist auch schon unterwegs. Ein Auto und zwei Motorräder sind hier zusammengeprallt. Wieder einspurig offen nach einer Unfallsperre. Die Finchgauer Staatsstraße bei Burgais. Eine sichere Fahrt.
1: Südtirol 1 am Wochenende mit Musik aus Südtirol. Diese Meranerin kennt so gut wie jeder bei uns hier im Land. Tracy Merano überrascht gerne mal wieder mit neuer Musik und traut sich mit ihrem neuen wieder hinein in die Indie-Szene, in die Folk. Und jetzt gibt's für uns alle Roadtrip-Feeling vom Feinsten. Tracy Merano, Sugar in the Peach. Gleich.

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0: Kiss Online.
1: Hallo auf Südtirol 1 mit Roland Hillebrand. Eine außergewöhnliche Stimme hat dieser Moss Kena. Der Brite, der hat diese Stimme schon vielen anderen Produzenten für Songs geliehen, zum Beispiel Purple Disco Machine, aber auch für alle Farben. Und jetzt geht er mit seiner eigenen Musik durch die Decke. Moss Kena, Rhythm Unknown. Schönes Wochenende.

0: Wir haben es 14:30.
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0: Feinen Nachmittag aus der Südtirol 1 Service-Redaktion. Ich bin Greta Gruber. Mehr Zeit einplanen, heute nach wie vor auf der Brennerautobahn Südspur. Sehr viele sind hier unterwegs, überlastet ist dabei einmal der Abschnitt Brenner bis Starzing mit rund 15 Minuten Zeitverlust. Weiter südwärts, ab Bozen Süd, dann Staukolonnen und langsamer Verkehr bis nach Affi. Geduld braucht es weiterhin auf der Finchgauer Staatsstraße bei Burgais nach einem schweren Unfall. Einspurig geht's vorbei, besonders Richtung Schlanders starrt noch fast 5 Kilometer zurück. Der Abschlepper ist unterwegs, nachdem zwei Motorräder und ein Auto hier aufeinander gekracht sind.
2: Gute Fahrt. 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
0: Während im Pustertal noch die Sonne das Sagen hat, zieht vom Ulten bis nach Bozen und im Überetsch ein Regenwascher durch. In den nächsten Stunden entstehen aus den Quellwolken auch so manche Gewitter. Morgen eine Kopie, Vormittag freundlich und sonnig, Nachmittag etwas instabil mit Gewittern bei 23 bis 31 Grad. Aktuell messen wir in Völs 25 Grad, in Schlanders 29.

0: Wochenende mit Roland Hillebrand auf Südtirol 1. Hallo. Diese zweite Jahreshälfte ist für Ruth Oberauch eine ganz besondere. Mit Juni hat sie die Führung eines der größten Unternehmen unseres Landes von ihrem Vater Heino Oberauch übernommen. Die Oberalp-Gruppe. Wie ähnlich sind sich Vater und Tochter aber eigentlich?
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11: Das waren unsere Top 3 letzte Woche. Auf Platz 3 Michael Patrick, Kelly und Run Free. Auf Platz 2 Jennifer Lopez und David Guetta mit Save Me Tonight. Und letzte Woche unsere Nummer 1 noch einmal. Harry Styles und American Girls.

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4: Ein Toter und 6 Verletzte bei Verkehrsunfall im oberen Finchgau. Gefährliche Bärenbegegnung im Überetsch. Das Wetter ist bunt gemischt. Ich bin Sabrina Fleischmann. Guten Nachmittag.
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4: Auf der Finchgauer Staatsstraße hat sich am frühen Nachmittag ein tödlicher Verkehrsunfall ereignet. Bei Burgeis sind ein Auto und zwei Motorräder zusammengefahren. Dabei ist eine Person ums Leben gekommen. Ein Schwerverletzter wurde mit dem Notarzthubschrauber ins Bozner Krankenhaus geflogen. 5 weitere Menschen wurden mittelschwer verletzt. Es sind 3 Erwachsene und 2 Kinder. Sie wurden vom Weißen Kreuz in das Krankenhaus von Schlanders eingeliefert. An der Unfallstelle waren auch Notarzt, Feuerwehr, Karabinieri und Notfallseelsorge im Einsatz. Im Überetsch sind wieder Bären unterwegs. Und heute ist es in Perdonik bei Eppern zu einer Begegnung mit Wanderern gekommen. Vater und Sohn sind in der Nähe des Funkmastens auf einen kleinen Bären getroffen. Sie hatten Angst, dass auch die Bärenmutter in der Nähe ist und sie angreifen könnte. Deshalb sind sie über den Zaun des Mastens geklettert und haben dann einen Notruf abgesetzt. Beide wurden von der Bergrettung in Sicherheit gebracht. Zuletzt waren Bären Anfang Juni in Tramin und Kaltern in Fotofallen getappt. Die Staatsanwaltschaft von Innsbruck ermittelt gegen einen 44-jährigen Mann, der seine Lebensgefährtin mehrmals betäubt und vergewaltigt haben soll. Der Mann sitzt jetzt in Untersuchungshaft. Auch eine Ex-Partnerin des Mannes könnte es betroffen sein. Der Fall erinnert an jenen von Gisèle Bellico in Frankreich. Wir schauen nach Deutschland. Dort gibt es jetzt politische Konsequenzen für den CDU-Politiker Jens Spahn. Er und sein Mann sind mit Hilfe einer Leihmutter aus den USA Eltern geworden. Spahns Partei ist aber offiziell gegen die Leihmutterschaft und sie ist in Deutschland auch verboten. Deshalb wurde ihm Doppelmoral vorgeworfen. Jetzt hat Spahn seinen Rücktritt als Fraktionschef von CDU und CSU im Bundestag bekannt gegeben. Zuvor hatte der deutsche Bundeskanzler Merz Spahn zum Rücktritt aufgefordert, berichtet Ronny Thora aus Berlin.
6: Der Druck auf Kanzler Merz, im Fall von Jens Spahn zu handeln, war immer mehr gewachsen, denn in den letzten Stunden war Spahn auch zunehmend aus den eigenen Reihen kritisiert worden. Das Vertrauen in Spahn sei nachhaltig beschädigt, hieß es etwa in einem Schreiben der Heimat-CDU von Kanzler Merz. Spahn habe bewusst auf Möglichkeiten im Ausland zurückgegriffen, die dem deutschen Recht widersprechen. Das sende ein fatales Signal.
4: Die Deutsche Bahn muss Platz machen für Konkurrenz aus Italien. Das hat die zuständige Behörde entschieden. Ab 2028 werden auf deutschen Gleisen auch Züge des italienischen Bahnunternehmens Italo unterwegs sein. Es gibt aber Widerstand. Die Deutsche Bahn denkt über rechtliche Schritte nach. Von Sonne bis Regen ist heute alles dabei. Gleich mehr zum Wetter.
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12: feines Wochenende aus der Südtiroler Landservice-Redaktion. Ich bin Greta Gruber. Zwischendurch lockert es jetzt wieder ein bisschen auf. Im ganzen Land verteilt sind ein paar Sonnenstrahlen drin. Nächste Regenschauer und auch Gewitter stehen dann im Laufe des Nachmittags und Abends wieder an. Sarntein meldet aktuell 25 Grad, St. Martin im Passaier 28, Sechsten 23 und Oberfindl 29 Grad. Morgen nochmal ein genauso freundlicher Julitag mit ein paar Abkühlungen bei 23 bis 31 Grad.
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12: Vorsicht, ein Unfall ist auf der Landesstraße zwischen Völs und St. Anton passiert. Ersten Infos nach geht's einspurig vorbei. Die Freiwillige Feuerwehr ist im Einsatz. Unfall auf der Landesstraße zwischen Völs und St. Anton. Auf der Brenner Autobahn Südspur weiterhin Staukolonnen wegen Überlastung. Zwischen dem Brenner und Sterzing Stop and Go, dann ab Bozen Süd bis nach Affi. Auf der Finchgau-Stadtstraße bei Burgeis geht es nach einem schweren Unfall weiterhin einspurig weiter. Es wird noch auf die Freigabe der Staatsanwaltschaft gewartet, dann können die Abschlepparbeiten beginnen. Besonders Richtung Süden gibt es langen Rückstau. Richtung Reschen geht's besser weiter. Hier sind ein Auto und zwei Motorräder vor knapp 2 Stunden aufeinander gekracht. Eine sichere Fahrt.
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14: Hallo und schönes Wochenende. Finale morgen Sonntag. Spanien gegen Argentinien. Was für ein Wahnsinn. Ja, da erwartet uns einiges. Und viele von uns, beziehungsweise von Ihnen, haben gewonnen, das Finale gemeinsam mit uns zu schauen auf der Funkhaus-Dachterrasse. Essen, Trinken, Fußball, Riesen-Ledwall. Das passt einfach alles perfekt. Und da schauen wir gleich nochmal genauer auf.

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Ich bin Greta Gruber aus der Verkehrsredaktion. Vorsicht, ein Unfall ist auf der Mebo passiert. Richtung Bozen, kurz vor Marling, sind auf der Überholspur ein Auto und Motorrad aufeinander gekracht. Südtirol 1-Hörer melden uns, dass es einspurig vorbeigeht. Einsatzkräfte sind noch keine da. Vorsicht, Auffahrunfall auf der Mebo Richtung Bozen, kurz vor Marling. Eine sichere Fahrt.

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1: Schönes Wochenende Südtirol. Über den Dächern von Bozen. Eine riesengroße LED-Wall. Richtig viel zu essen, also richtig viel. Zum Trinken gibt es natürlich auch dazu. WM-Finale Spanien gegen Argentinien. Die ganze Woche durch haben wir Sie, die sich angemeldet haben, zurückgerufen. Und wenn Sie mit einem Torjubel ans Telefon gegangen sind, dann sind Sie morgen mit uns beim WM-Schauen dabei.
2: Jawohl, Peter, mega!
1: Und unsere Dachterrasse, also unsere Fußballarena, die ist bereit morgen. Und ganz klar, viele haben sich da auch richtig was vorgenommen.
3: Das Trikot, ja, wenn es noch passt vom letzten Europa-Ding mal, muss ich ab, wenn es noch geht. Aber es ist zwar fahren, dann habe ich mit, die Tröte auch, also voll geil.
1: Ja, und bei ein paar, muss man sagen, ist es schon ziemlich knapp gewesen. Also das mit dem Jubeln, dass wir das gelten haben lassen können. Peter Fink am Ritten, er hat sich angemeldet.
4: Ja. Fußball, doch.
1: Jawohl, Peter, so wollen wir es hören. Ja, aber bis zum Schluss alle mit dabei. Wir freuen uns auf eine tolle Feier, auf ein tolles Finale. Spanien gegen Argentinien, morgen um 21 Uhr.
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0: Musik aus Südtirol, Lisa Lana. Schönes Wochenende. Gutes Entspannen und auch gute Arbeit an alle, die heute herhalten. Wir sind mit dabei. Schönen Samstag auf Südtirol 1.
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0: Samstagnachmittag, Südtirol 1 mit Roland Hillebrand. Hallo. Wer heute noch nichts vorhat, es ist viel los im Land. Inspiration gibt's jetzt mit unseren Tipps.
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3: Wir haben es 4:30. Ich bin Greta Gruber aus der Radio Tirol Service, aus der Südtirol 1 Service Redaktion. Hallo. Mehrere Unfälle und dann auch noch eine Sperre. Aktuell gesperrt ist die Bustertaler Staatsstraße zwischen Welsberg und Ohlang, kurz vor dem Stausee. Zwei Autos sind hier aufeinander gekracht. Es gibt auch Verletzte. Die Freiwillige Feuerwehr ist vor Ort. In Kürze sollte die Straße wieder einspurig geöffnet werden. Ein weiterer Unfall dann auf der Mebo Richtung Bozen, kurz vor Marling, zwischen einem Auto und Motorrad. Die Polizei und die Freiwillige Feuerwehr Meran sind hier vor Ort. Es geht einspurig vorbei. Viel Geduld braucht es weiterhin an der Unfallstelle auf der Finchgauer Staatsstraße bei Burgeis. Es laufen die Abschlepparbeiten, nachdem zwei Motorräder und ein Auto zusammengeprallt sind, vor allem Richtung Meranstaus zurück. Dann noch der Blick auf die Brennerautobahn. Richtung Süden weiterhin sehr viel los. Stau vor allem zwischen dem Brenner und Sterzing mit einem Zeitverlust von rund 20 Minuten. Und dichterer Verkehr wird uns wieder im Abschnitt Neumarkt bis Affi gemeldet.
4: Gute Fahrt. 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
3: Dieses Juli-Wochenende zwischen Wolken, Sonnenschein und auch ein paar Gewitter. Aktuell ist es nochmal sonnig und freundlich. Sowohl heute als auch morgen sind in der zweiten Tageshälfte aber ein paar Gewitter dabei, bringen uns etwas Abkühlung bei sommerlichen 23 bis 31 Grad. Jetzt hat es im Wolkenstein 21 Grad, in Aturns 30, in Ridnaun 22 und in Neumarkt sind es 31 Grad.
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0: In Duffy hätte 2008 vollkommen den perfekten James-Bond-Titelsong geliefert. Mit Rain on Your Parade hat sie so, ja, ich würde mal sagen, zu 100% 007-Vibes getroffen. Also ready für Gänsehaut? Los geht's! 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No, I won't take it again. Rain on your parade. Diese Geigen im Hintergrund, der Hammer. Die 2000er beim Südtirol 1 Flashback gleich.
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Schönes Wochenende Südtirol. Wer bei diesem Song nicht Gänsehaut bekommt, der hört nicht richtig

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1: 10 vor 4.
2: Motorradfahrerin aus Deutschland stirbt bei Unfall im Finchgau. Bärenbegegnung im Überedge. Das Wetter ist zum Teil sonnig und zum Teil nass. Ich bin Sabrina Fleischmann, guten Nachmittag.
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2: Auf der Finchgauer Staatsstraße hat sich am frühen Nachmittag ein tödlicher Verkehrsunfall ereignet. Bei Burgeis sind ein Auto und zwei Motorräder frontal zusammengeprallt. Dabei ist eine junge Motorradfahrerin aus Deutschland ums Leben gekommen. Ein zweiter Motorradfahrer aus Italien wurde schwer verletzt und mit dem Notarzthubschrauber ins Bozner Krankenhaus geflogen. Im Auto war eine Urlauberfamilie aus Frankreich unterwegs. Die Eltern und zwei kleine Kinder wurden mittelschwer verletzt und vom Weißen Kreuz ins Krankenhaus von Schlanders eingeliefert. Der Freund der verstorbenen Motorradfahrerin blieb unverletzt. Er hat aber einen Schock erlitten und wurde von der Notfallseelsorge betreut und dann ins Krankenhaus gebracht. Im Überedge sind Bären unterwegs und heute ist es in Berdonik bei Eppan zu einer Begegnung mit Wanderern gekommen. Vater und Sohn sind in der Nähe des Funkmastens auf einen kleinen Bären getroffen. Sie hatten Angst, dass auch die Bärenmutter in der Nähe ist und sie angreifen könnte. Sie sind über den Zaun der Sendeanlage geklettert und haben dann einen Notruf abgesetzt. Beide wurden von der Bergrettung in Sicherheit gebracht. In Deutschland räumt Jens Spahn seinen Posten als Fraktionschef von CDU und CSU im Bundestag. Er hat heute wegen der Debatte um seine Elternschaft mit Hilfe einer Leihmutter aus den USA seinen Rücktritt eingereicht. In Deutschland ist Leihmutterschaft verboten und die CDU ist strikt dagegen. Deshalb war Spahn Doppelmoral vorgeworfen worden. Ronny Thorau berichtet aus Berlin.
3: In seinem Rücktrittsschreiben sagt Jens Spahn, ihm sei bewusst geworden, dass sein persönliches Glück, gemeinsam mit seinem Mann eine Familie zu gründen und Vater zu werden, nicht vereinbar sei mit seinem politischen Amt. Spahn gibt auch zu, die Folgen seiner Entscheidung falsch eingeschätzt zu haben. Der Spagat zwischen seiner privaten Entscheidung und der Erwartung an ihn als Fraktionschef der Union sei, so Spahn, größer geworden, als er erwartet hätte.
2: Von Deutschland jetzt nach Österreich. In Velden am Wörthersee hat eine ältere Frau heute die Kontrolle über ihr Auto verloren und ist in den Gastgarten eines Lokals gefahren. Dabei sind 11 Gäste zum Teil schwer verletzt worden. Die Fahrerin hat einen Schock erlitten. Das Auto war nur langsam unterwegs. Der Unfall ist in einer 30er-Zone passiert. Sonne, Wolken und auch Regen stehen am Nachmittag auf dem Wetterprogramm. Mehr zu den Temperaturen hören Sie gleich.
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5: Feines Wochenende aus der Südtirol 1 Service Redaktion. Ich bin Greta Grober. Wo sich noch ein paar Sonnenstrahlen ausgehen, einfach genießen. Denn vom oberen Finchgau macht sich jetzt ein Gewitter auf den Weg Richtung Burggrafenamt, zieht von Westen durch. In Gargazon hat es noch 32 Grad, in Benz 23, in St. Veit in Prax 25 und in Kordatsch sind es 31 Grad. Morgen geht es genauso wie heute weiter. Dabei wird die erste Tageshälfte deutlich sonniger und stabiler. Am Nachmittag gibt es wieder einzelne Gewitter.
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5: Nach einer Unfallsperre geht es auf der Bustertaler Staatsstraße beim Olanger Stausee wieder einspurig weiter. Ein Unfallauto konnte auf die Seite geschoben werden, meldet uns die Freiwillige Feuerwehr Welsberg. Jetzt wird noch auf die Abschleppwagen für die beiden Autos gewartet. Rund 3 Kilometer staut es in beiden Fahrtrichtungen zurück. Auf der Finchgauer Staatsstraße bei Burgeis geht es nach einem schweren Unfall wieder in beiden Fahrtrichtungen weiter. Die Unfallfahrzeuge konnten abgeschleppt werden. Vor allem in Fahrtrichtung Meran gibt es noch Rückstau, der sich nur langsam auflöst. Wegen Überlastung staut es auf der Brenner Autobahn weiterhin im Abschnitt Brenner bis Starzing Richtung Süden. Gut 15 Minuten verlieren Sie hier. Und weiterhin dichter Verkehr wird uns weiter südlich zwischen San Michele und Affi gemeldet. Kommen Sie sicher an Ihr Ziel.
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6: Hallo Südtirol. Ganz in Ruhe den Sommer genießen, dabei ein bisschen Sport machen und dann noch das allerliebste Hobby ausüben. Das machen auch die Fischer. Wir schauen gleich am Kalterer See vorbei bei unserem Verein der Woche.

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1: Schönes Wochenende, Südtirol. Rudern, Angel auswerfen und dann einfach genießen und fischen. Diese Woche sind wir bei den Fischern am Kalterer See. Peter Andergassen ist der Präsident des Vereins mit Tradition.
2: Uns gibt es seit 1957. Seitdem ist der Fischereiverein gegründet worden. Mittlerweile haben wir 200 Mitglieder, bei den 80 Gastfischer und bei den 400 im Schnitt Tageskarten, was wir jährlich verkaufen.
1: Ja, und dann ist das auch noch ein Hobby, das Sport und Freundschaft und Ruhe verbindet.
2: Vor allem geht es ums Miteinander, um Natur genießen, einfach mal abschalten und eben auch einfach eine schöne Zeit mit den Angelkollegen zu verbringen. Es wird eigentlich gut aus. Im Motor, Boote haben wir in dem Sinne nicht als Handarbeit. Das Training auf den Abend fällt vielleicht weg.
1: Die Fischer sind aber nicht nur zum Spaß da. Es gibt auch Aufgaben, besonders im Verwaltungsrat.
2: Zum Beispiel die Bestände, Reduzierungen von Karpfen und versuchen, die Raubfischbestände eben zu erhöhen. Beispielsweise haben wir Zandernester am Kalterer See, den Zanderbestand zu erhöhen.
1: Ja, und wie cool die Gemeinschaft und die gemeinsamen Ausflüge bei den Fischern so sind, das hören wir gleich.

0: Schönes Wochenende auf Südtirol 1. Wir sind in einem Boot im Kalterer See diese Woche. Der Fischereiverein hier ist schon seit 57 aktiv und wir sind mit Peter Andergassen, dem Präsidenten, unterwegs. Bei diesem Verein wird nicht nur gefischt.
1: Wir machen einmal ein Jahr eine Türkele mit dem Verwaltungsrat und mit den Helfern von den Veranstaltungen. Und weiters haben wir vor, eben einmal in der Legislatur zusammen einen Angelausflug oder eine Fischzucht anzuschauen. Ein kleines Dankeschön für die ehrenamtliche Arbeit.
0: Also mit den 200 Mitgliedern wird einiges erlebt. Und hier kennt sich wirklich fast jeder jeden.
1: Dadurch, dass es ja als Kalterer sein, also die meisten kennen es schon. Wir haben ein Preisfischen, ein Fraktionenturnier und ein Preiswarten. Also ich glaube, die meisten kennen es schon.
0: Ja, also wenn das jetzt gut klingt für Sie und Sie sagen, Sie wohnen in Kaltern, ja, einfach mitmachen.
1: Also die Voraussetzungen, um Mitglied im Kalterer See zu werden, ist, dass man ansässig ist in Kaltern, dass man die Fischerlizenz hat, also die Fischerprüfung gemacht hat. Und dann stellt man eben eine Ansuche an den Verwaltungsrat vom Fischereiverein Kaltern und der genehmigt dann das Ansuchen.
0: Ja, und dann Petri Heil. Alle Infos zum Verein der Woche gibt's wie immer auch auf Südtirol 1 IT.
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schönes Wochenende auf Südtirol 1 mit Roland Hillebrand. Hallo. Und einem neuen Hit von Nico Santos. Wie ich finde, so ein richtiger Sommerhit. Also, wer jetzt die Möglichkeit hat, Aperol Spritz, vielleicht das Sonnenplatzl mit dem Schirm, falls vorhanden, und einfach genießen. Nico Santos, Why Don't You Stay?

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1: Wir haben es gleich 16:30. Ich bin Greta Gruber aus der Südtirol 1 Service Redaktion. Vorsicht auf der Brenner Autobahn Richtung Norden. Ein defektes Fahrzeug steht zwischen Bozen Süd und Bozen Nord, kurz nach dem Vierteltunnel auf der rechten Spur. Fahrzeuge weichen plötzlich aus, die Einsatzkräfte sind unterwegs, es staut schon zurück. Vorsicht, defektes Fahrzeug auf der Brenner Autobahn Nordspur zwischen Bozen Süd und Bozen Nord. Wegen Überlastung staut es auf der Brenner Autobahn Richtung Süden zwischen dem Brenner und Sterzing gut 3 Kilometer zurück. Bei der Unfallstelle auf der Bussertaler Staatsstraße Höhe Olanger Stausee laufen die Abschlepparbeiten. Es geht weiterhin einspurig weiter und staut rund 1 Kilometer in beiden Fahrtrichtungen zurück. Hier sind 2 Autos aufeinander gekracht. Immer auf der Bussertaler Staatsstraße gibt es dann auch noch Überlastungsstau in Fahrtrichtung Bruneck zwischen Oberfintel und Kienz.
2: Gute Fahrt. 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
1: Die Regenwolken breiten sich vom Finchgau immer weiter Richtung Osten aus. Da sind auch ein paar Blitze dabei, hagelt bisher noch keiner. Bis in den Abend hinein kann es stellenweise wettern, auch morgen in der zweiten Tageshälfte. Der Vormittag hingegen hat einiges an Sonnenschein parat bei 23 bis 31 Grad. Aktuell messen wir in Derenten 23 Grad, in Schlammers hat es auf 22 Grad runtergekühlt, in Salon sind es 30 und in Sterzing 25 Grad. Und die Hitzewelle, die geht langsam zu Ende. Jetzt dafür nochmal eine kleine Erinnerung mit unseren Hitzetipps. In der Früh lüften, Sonne zu Mittag meiden, viel trinken, ja das wissen wir natürlich, ist aber wirklich entscheidend. Und es ist richtig praktisch, in Südtirol gibt es über 2500 Nachfüllstationen. Allein in Bozen sind es rund 190 Brunnen, in Meran und Bruneck jeweils etwa 90. Die lassen sich auch online finden, einfach reinklicken auf südtirol1.it.
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0: Südtirol 1 am Samstag mit Roland Hillebrand. Hallo. Jetzt passiert tagtäglich um uns herum so viel, also wirklich immens viel. Und irgendwie hören wir so zu 90% immer nur die schlimmen Sachen. Also die, die uns aufregen, nerven oder vielleicht stören. Konzentrieren wir uns jetzt mal auf die anderen 10%, die guten Nachrichten, die wir heute gehört haben. Und glauben Sie mir, mit diesen 10% ist es nicht getan. Es gibt noch viel, viel mehr da draußen. Optimistisch sein. Und genauso optimistisch klingt auch der. Christe Sorondi, ein cooler Hit, gleich auf Südtirol 1.
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0: 10 vor 5.
1: Unfallserie in Südtirol fordert ein Todesopfer und Schwerverletzte. Meran sagt Danke für die Hilfe nach dem Murenabgang vor 3 Wochen. Das Wetter von Sonne bis Regen ist alles dabei. Ich bin Sabrina Fleischmann, guten Nachmittag.
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1: Es ist ein schwarzer Samstag in Südtirol mit einer ganzen Serie von Unfällen. Im oberen Finchgau ist eine junge Motorradfahrerin aus Deutschland ums Leben gekommen. Sie ist bei Burgais in einer Kurve gegen ein Auto geprallt und noch an der Unfallstelle verstorben. Ein zweiter Motorradfahrer aus Italien wurde schwer verletzt. Im Auto war eine Urlauberfamilie aus Frankreich unterwegs. Die Eltern und 2 kleine Kinder wurden mittelschwer verletzt und ins Krankenhaus von Schlanders eingeliefert. Der Freund der verstorbenen Motorradfahrerin hat einen Schock erlitten und musste von der Notfallseelsorge betreut werden. Weitere Verkehrsunfälle haben sich in Völs, bei Montan, auf dem Meber und im Pustertal ereignet. Und in Mühlen in Taufers ist ein 70-Jähriger bei Waldarbeiten schwer verletzt worden. 3 Wochen nach dem Murenabgang in Meran sind die größten Schäden beseitigt. Und die Gemeinde hat jetzt eine Feier für alle Helfer organisiert, um sich zu bedanken. Bürgermeisterin Katharina Zeller und Landesrat Daniel Alfreider haben dabei die gute und schnelle Zusammenarbeit und die große Solidarität gelobt. Dadurch sei es möglich gewesen, den betroffenen Familien zu helfen und mit dem Wiederaufbau zu beginnen. Der Weiß-Platterbach hatte mehrere Häuser in der Katzensteinstraße vermurt und zum Teil schwer beschädigt. Am Schlossberg in Bruneck wird heute das Crazy Castle Festival fortgesetzt. Es beginnt am Abend um 18 Uhr und dauert bis 2 Uhr in der Nacht. Einige Straßen und Parkplätze rund um den Schlossberg sind gesperrt. Außerdem hat der Bürgermeister ein Alkoholverbot im Freien außerhalb des Festivalsgeländes erlassen. In Deutschland muss Jens Spahn seinen Posten als Fraktionschef von CDU und CSU im Bundestag räumen. Wegen der Debatte um seine Elternschaft mit Hilfe einer Leihmutter in den USA hat er heute seinen Rücktritt eingereicht. In Deutschland ist Leihmutterschaft verboten. Deshalb war Spahn Doppelmoral vorgeworfen worden. Jetzt hat er die Konsequenzen gezogen, berichtet Ronny Thorau aus Berlin.
2: Ja, Spahn gibt zu, dass er die Folgen seiner Entscheidung falsch eingeschätzt habe. Der Spagat zwischen seiner privaten Entscheidung zu einem Kind durch Leihmutterschaft und der Erwartung an ihn als Vorsitzenden der Unionsfraktion sei größer geworden, als er es erwartet hätte, so Spahn. Und ihm sei bewusst geworden, dass sein persönliches Glück, eine Familie zu gründen und Vater zu werden, nicht vereinbar sei mit seinem Amt. Spahn übt dann aber auch Kritik in seinem Schreiben. Die zunehmende Unerbittlichkeit in der öffentlichen Auseinandersetzung habe ihn sehr nachdenklich gemacht, so Spahn.
1: In Norditalien ist es immer noch viel zu trocken. Deshalb hat das Bistum von Pavia jetzt die Gläubigen zu Gebeten um Regen aufgerufen. Den Priestern wurde eine Fürbitte vorgeschlagen, die in den Gottesdiensten vorgetragen werden kann. Darin wird um wohltuenden Regen gebetet und für eine gute Ernte. Bei uns ist es schon teilweise nass. Mehr zum Wetter gleich.
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3: Feines Wochenende aus der Südtirol 1 Service-Redaktion. Ich bin Greta Gruber, hallo. Und die erste sommerliche Abkühlung ist schon angekommen. Die Gewitterwolken sind vom Finchgau übers Burggrafenamt Richtung Sarntal unterwegs. Feine 20 Grad haben es nun nur mehr in Last, noch 29 in Meran, 27 in Franzensweste und 25 Grad sind es in St. Martin in Turm. Auch morgen schauen am Nachmittag und gegen Abend ein paar Gewitter wieder vorbei. Die Bergtour also lieber auf den Vormittag vorverlegen bei Sonnenschein und 23 bis 31 Grad.
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3: Etwas länger unterwegs. Wegen Überlastung sind Sie noch auf der Brenner Autobahn Richtung Süden. 2 Kilometer Stauz bei der Mautstelle Sterzing zurück. Ab San Michele bis Affi werden Sie auch immer wieder kurz eingebremst. Eine Viertelstunde länger braucht es auf der Bussertaler Staatsstraße Richtung Bruneck zwischen Oberfindl und Kirns. Und immer auf der Bussertaler Staatsstraße zwischen Weißberg und Ohlang dauert es etwas länger wegen Unfallrückstau. Die Unfallstelle Höhe Stausee konnte hier aber schon geräumt werden. Eine gute Fahrt.
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5: Hallo, gutes Entspannen und Relaxen. Feierabend für viele, die gerade Arbeit sein lassen, auf dem Weg nach Hause sind. Wir sind mit dabei. Liam Payne kommt auch mit auf dem Beifahrer. Two Colors sitzen beide auf der Rückbank und Somber, mehr mit seinen über 2 Metern Größe, müssen wir auf dem Dach schnallen, würde ich sagen. Homewrecker, schönes Wochenende.

0: schönen Samstag auf Südtirol 1. Unternehmerin, Mutter und mit der zweiten Jahreshälfte Präsidentin der Oberalpgruppe, eines der größten Unternehmen unseres Landes, Ruth Oberrauch. 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
1: 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Da kam dann eher irgendwann mit 14 bei mir etwas mehr Neugierde auf und ja. Ich habe dann auch proaktiv ein bisschen mehr nachgefragt. Mhm.
0: Wie will Ruth Oberrauch die Oberalpgruppe weiterführen? 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Das alles unter einen Hut. Das hören wir morgen ab 10 in Feuer und Flamme bei Magdalena Dummel. Und heute gibt es schon einiges zum Einlesen im neuen Dolomiten-Magazin und auf Südtirol 1 IT.

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0: Samstagnachmittag, Südtirol 1 mit Roland Hillebrand. Hallo. Wer heute noch nichts vorhat, es ist viel los im Land. Inspiration gibt's jetzt mit unseren Tipps.
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7: Wir haben es gleich 5:30. Ich bin Greta Gruber aus der Südtirol 1 Service-Redaktion. Hallo. Wegen Überlastung staut es immer wieder auf der Brenner-Autobahn. Bei der Mautstelle Sterzing in beiden Fahrtrichtungen rund 1 Kilometer. Auf der Bustertaler Staatsstraße Richtung Innichen bei Schaps und zwischen St. Sigmund und Kehrens. Richtung Brixen bei Rasenantholz. Und auf der Finchgauer Staatsstraße braucht es ein paar Minuten mehr Richtung Meran auf der Blauser Geraden.
1: Gute Fahrt. 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
7: Eine Gewitterlinie zieht durchs Land, bringt uns Abkühlung. Aktuell vom Unterland bis ins Eisacktal und Sarntal rein. Mit Regen, Blitz und Donner im Gepäck. 23 Grad hat es aktuell in Doblach, 22 in Ridnaun, noch 30 in Auer und 18 Grad meldet St. Walburg. Morgen in der zweiten Tageshälfte bringen uns Gewitter wieder etwas sommerliche Abkühlung bei Höchstwerten zwischen 23 und 31 Grad. Wir starten aber erstmal richtig freundlich und sonnig in den Sonntag rein. Und jetzt am Wochenende einfach der perfekte Zeitpunkt, Natur pur im Wald zu genießen. Unser Waldupdate mit Dominik Reich.
8: Raus aus dem Alltag, rein in den Wald. Südtirol bietet mit tausenden Kilometern an Waldwegen und fast 300 Mountainbike-Strecken jede Menge Möglichkeiten, die Natur zu erleben. Und der Wald kann noch mehr als schön aussehen. Er wirkt nachweislich positiv auf unsere Gesundheit, senkt Stress und kann sogar das psychische Wohlbefinden stärken. Studien zeigen, mehr Grün in der Umgebung tut uns gut, können wir uns glücklich schätzen, so viel Natur vor der Haustür zu haben.
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0: schönes Wochenende auf Südtirol 1. Das war's von mir, Roland Hillebrand. Hier übernimmt Südtirols bester Musikmix und dann Martin Bergmann mit den 30 besten Hits der Woche im Südtirol 1 Hits Countdown. Wir hören uns am Montag wieder. Bis dahin, schönes Wochenende. Tschüss und ciao.
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2: 10 vor 6.
3: Finchkavan feiert Jubiläum und soll mit Elektrozügen neu durchstarten. Motorradunfall bei Burgeis. Junge Deutsche ist tödlich verunglückt. Das Wetter ist bunt gemischt. Ich bin Sabrina Fleischmann. Guten Abend.
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3: 120 Jahre Finchkavan. Das wurde heute groß gefeiert mit einem Festakt am Bahnhof von Laas. Der erste Zug war im Juli 1906 durch den Finchgau gefahren, damals noch mit einer Dampflok. 1987 wurde die Bahnlinie stillgelegt und erst 2005 nach der Übernahme durch das Land wieder in Betrieb genommen. Jetzt folgte der nächste Schritt mit der Elektrifizierung und neuen Zügen. Die Laaser Bürgermeisterin Verena Tröger sagt:
4: Die Finchkerbahn ist für uns Finchker einfach von sehr, sehr großer Bedeutung. Wir sind sehr froh und vor allem sehr stolz, dass wir die Finchkerbahn wieder haben, die einfach eine Entlastung ist, die viele Studenten, Schüler, aber auch Pendler nach Meran, nach Bozen bringt. Und wir hoffen wirklich sehr stark darauf, dass wir im Herbst noch direkt nach Bozen fahren können und vielleicht das nächste Jahr auch direkt nach Innsbruck.
3: Dafür braucht es noch das Okay von Seiten der staatlichen RFI. Derzeit fahren die neuen Elektrozüge nur zwischen Mals und Laas. Es ist ein schwarzer Samstag in Südtirol mit einer Unfallserie. Im oberen Finchgau ist eine junge Motorradfahrerin aus Deutschland ums Leben gekommen. Sie ist bei Burgeis gegen das Auto einer Urlauberfamilie aus Frankreich geprallt und noch an der Unfallstelle verstorben. Die Eltern und zwei kleine Kinder im Auto wurden mittelschwer verletzt. Ein zweiter Motorradfahrer aus Italien wurde schwer verletzt ins Bozner Krankenhaus geflogen. Der Freund der verstorbenen Motorradfahrerin hat einen Schock erlitten und musste von der Notfallseelsorge betreut werden. Und in Mühlen in Taufers ist ein 70-Jähriger bei Waldarbeiten schwer verletzt worden. Der Forstdienst prüft Meldungen über eine Bärensichtung durch Wanderer im Überetsch. Vater und Sohn sollen heute in Perdonik im Bereich des Funkmastens einem kleinen Bären begegnet sein. Sie hatten sich hinter den Zaun geflüchtet, weil sie Angst hatten, dass die Bärenmutter in der Nähe ist und sie angreifen könnte. Beide wurden von der Bergrettung in Sicherheit gebracht und auch der Forstdienst wurde benachrichtigt. Laut Abteilungsdirektor Günther Untertiner gibt es aber noch keine Bestätigung, dass sich dort wirklich Bären aufhalten. 3 Wochen nach dem Murenabgang in Meran sind die größten Schäden beseitigt und die Gemeinde hat jetzt eine Feier für alle Helfer organisiert, um sich zu bedanken. Bürgermeisterin Katharina Zeller und Landesrat Daniel Alfreider haben die gute und schnelle Zusammenarbeit gelobt und die große Solidarität. Dadurch sei es möglich gewesen, den betroffenen Familien zu helfen und mit dem Wiederaufbau zu beginnen. In Italien ist das Wasser knapp. Wegen der anhaltenden Dürre hat das Bistum von Pavia jetzt die Gläubigen zu Gebeten um Regen aufgerufen. In den Fürbitten geht es nicht nur um den wohltuenden Regen, sondern auch um eine gute Ernte. Bei uns ist es schon teilweise regnerisch. Mehr zum Wetter hören Sie gleich.
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8: Feinen Samstagabend aus der Südtirol 1 Service Redaktion. Ich bin Greta Gruber. Hallo. Ja, zuerst die sommerliche Hitze und jetzt die Gewitter. Regen, Blitz und Donner ziehen vom Unterland und Eisacktal immer weiter Richtung Pustertal und dann aus dem Land. Aktuell messen wir im Bruneck 26 Grad, in Brixen und Starzing 22, in Bozen noch 29 und in Meran 27 Grad. Morgen nochmal so ein sommerlicher Mix bei Höchstwerten zwischen 23 und 31 Grad. In der ersten Tageshälfte bleibt sonnig und freundlich mit ein paar harmlosen Wolken. Ab dem Nachmittag entstehen aus den Quellwolken dann wieder ein paar Gewitter.
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8: Überlastung, Stau bremst sie noch auf zwei Hauptstraßen ein. Auf der Bussertaler Staatsstraße Richtung Innichen, einmal bei Schaps und dann bei Kienz. Auf der Finchgauer Staatsstraße Richtung Meran zwischen Naturms und Rabland. Auf der Brenner Autobahn passt. Eine gute Heimfahrt.
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9: Ein wunderschönes Wochenende. Schön, dass Sie mit dabei sind, wenn wir die besten Hits für diese Woche entdecken. Und vorletzte Woche ganz oben auf der 1, Harry Styles und American Girls. Letzte Woche ganz oben auf der 1, Harry Styles und American Girls. Und diese Woche ganz oben auf der 1, vielleicht ja nochmal Harry Styles und American Girls. Aber das wäre dann schon eine Ausnahme, denn dreimal hintereinander, das schaffen es nur die allerwenigstens. Aber mal schauen, was passiert mit diesem Song. Erstmal haben wir Louis auf Platz 30. Für sie geht es nochmal um einen Platz nach unten, bis ganz nach unten mit Red Eyes.

Red Eyes Loida mit unserer Nummer 30 diese Woche hier in unseren besten 30 Hits. Robbie Williams singt plötzlich mitten in der Fußgängerzone. Ganz spontan, einfach so mit einem Straßenmusiker. Der hat Angels angestimmt und da hat sich Robbie Williams natürlich nicht zweimal bitten lassen und hat einfach so mitgesungen. In der Fußgängerzone von Sevilla ist das Ganze passiert, vor einem Festivalauftritt, wo er gespielt hat. Wäre früher nicht gegangen, da hätte er früher wahrscheinlich Angstzustände und Panikattacken bekommen, so wie er es immer geschildert hat in seinen unzähligen Interviews und Büchern. Aber jetzt kann er es. So, das macht das Alter mit einem Superstar. Robbie Williams mit All My Life diese Woche. Nochmal um einen Platz zurückgestiegen auf den vorletzten Platz, auf Platz 29.

So easy to fall in love. Wunderbarer Song von einer wunderbaren Künstlerin. Olivia Dean, damit unsere Nummer 28. Und Tame Impala, die fallen um einen Platz. Es geht auf die 27 mit Dracula.

So klingt der Südtirol 1 Hit Countdown. Ich bin Martin Bergmann. Schön, dass Sie mit dabei sind, wenn wir die besten Hits für diese Woche entdecken. 5 haben wir schon gehört und Ariana Grande, die möchte ein bisschen weiter nach oben. Die ist vor 2 Wochen eingestiegen und kommt nicht recht vom Fleck. Aber das Jahr hat ja noch ein paar Wöchchen. Inzwischen mal ist Ariana Grande unsere Nummer 25, genau wie letzte Woche mit Hate That I Made You Love Me.

0: Leonie und Caleb Scott gleich wie letzte Woche auf Platz 24 mit ihrem Song Stay hier im Südtirol 1 Hit Countdown. Dieser Song hier von Faithless, der ist sei und schreibe schon über 30 Jahre alt.
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0: Aber der ist so zeitlos, also so dermaßen zeitlos, dass er 2026 noch fast genauso klingt. Hat nur eine neue Sängerin und einen neuen Titel. Bebe Rexha und Faithless mit New Religion. Damit unsere Nummer 23.

Von einem Duett geht's ins nächste. Baby Rexha und Fateless haben wir gerade gehört mit ihrem Song New Religion. Das war unsere Nummer 23. Und um einen Platz nach unten bis auf Platz 22 geht's fürs nächste Duett. Zwei Singer-Songwriter, zwei Popstars, Miles Smith und Niall Horan auf Platz 22 mit Drive Safe.

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19: Und das Beste dran auch mit Ihnen und das noch Bessere dran mit den Besten der besten Songs, mit vielleicht einer neuen Nummer 1, denn die letzten beiden Wochen hat sich da ja Harry Styles und American Girls festgesetzt. Aber mal schauen, was bis dahin alles noch passiert. Wir haben 20 Hits noch vor uns und Kygo und Khalid und Griffin, die sind erstmal auf Platz 20 mit ihrem Song Save My Love.

0: Self-Aware, Tampa City um 4 Plätze gefallen in dieser Woche bis auf Platz 19. Sie war die längste Zeit die Frau, an der im Popgeschäft überhaupt niemand vorbeigekommen ist. Sie war einfach jahrzehntelang die Queen of Pop, Madonna. Und jetzt, 7 Jahre nach ihrem letzten richtigen Album, will Madonna genau da weitermachen, wo sie aufgehört hat. Aber kann die Queen of Pop auch 2026 noch Queen of Pop?
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0: Manchmal sagt ein Albumtitel schon alles. Confessions 2. Macht gar kein Geheimnis daraus, worauf Madonna hinaus will. Sie knüpft ganz bewusst an eines der größten Kapitel ihrer Karriere an, an das Album Confessions on a Dance Floor aus 2005. Nicht aus Nostalgie, sondern weil genau dort viele Fans bis heute ihre stärkste Phase sehen. Und so klingt das neue Kapitel. Madonna kehrt zu ihren Wurzeln zurück. Sie versteckt ihre Vergangenheit nicht. Und genau das macht dieses Album so spannend. Es geht nicht nur um neue Musik. Es geht um die Frage, ob Madonna heute noch die Queen of Pop ist oder ob dieser Titel längst nur noch in der Vergangenheit existiert. Was sind diese Songs? Interessant, allemal. Schon alleine deswegen, weil der Name Madonna draufsteht. Es ist wie eine Zeitreise in die Elektrohymnen aus Madonnas größten Zeiten. Und trotzdem klingen die Songs modern genug, um nicht alt zu wirken. Ganz ehrlich, ich finde, es reicht nicht. Aber der Mythos Madonna war schon so groß, da kommt nicht mal sie selbst auch nur annähernd wieder ran. Albumcheckpoints 4 von 5. Der Name ist da, der Style auch, aber mir fehlt der Mut und das wirklich Neue, das vielleicht doch den Unterschied gebracht hätte. Martin Bergmann, Südtirol 1 Musikredaktion. Ask yourself.

Wir haben gerade vorhin einen neuen Song von Madonna gehört und jetzt der von Taylor Swift. Jetzt stellt sich die Frage, wer ist denn nun die Queen of Pop? Also Taylor Swift, die macht Madonna diesen Titel da mächtig streitig, hat in den letzten 10 Jahren alles gewonnen an Preis und alles abgeräumt. Und ja, Taylor Swift ist vielleicht die neue Queen of Pop. Dermot Kennedy ist vielleicht der King of Stimmen, denn diese Stimme ist so besonders. Zeigt er uns auch auf seinem neuen Song Funeral. Das ist unsere Nummer 17 hier auf Südtirol 1.

0: 10 vor 7.
1: Land hat große Pläne für die Finchker Bahn. Bei der Fußball-WM wird heute um Platz 3 gespielt. Das Wetter bringt uns morgen zuerst Sonne und dann ein paar Gewitter. Ich bin Sabrina Fleischmann, guten Abend.
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1: In Glas wurde heute das 120-Jahr-Jubiläum der Finchker Bahn gefeiert. Seit der ersten Fahrt 1906 hat sie eine wechselvolle Geschichte hinter sich. Sie wurde zeitweise sogar stillgelegt und dann vom Land übernommen und 2005 wieder in Betrieb gesetzt mit Dieselzügen. Jetzt wird auf Elektro umgestellt, sagt Landeshauptmann Arno Kompatscher.
2: Jetzt schreiben wir diese Geschichte weiter mit der Elektrifizierung, mit neuem Rollmaterial. Aber wir blicken schon nach vorne in die Zukunft. Wir wollen, dass diese Bahn nicht nur nach Osten angebunden wird, sondern auch Richtung Westen, auch Anbindung an die Schweiz.
1: Das ist allerdings noch Zukunftsmusik. Schneller geht es in die andere Richtung. Ab Herbst sollen die Züge von Mals bis Bozen und nächstes Jahr dann bis Innsbruck durchfahren, ohne Umsteigen. Eine junge Motorradfahrerin aus Deutschland ist heute bei Burgais im oberen Finchgau tödlich verunglückt. Dabei sind zwei Motorräder und ein Auto zusammengeprallt. Der zweite Motorradfahrer aus Italien wurde schwer verletzt. Im Auto war eine Urlauberfamilie aus Frankreich mit Eltern und zwei kleinen Kindern. Sie wurden mittelschwer verletzt in das Krankenhaus von Schlanders eingeliefert. Ein tragischer Badeunfall hat sich in der Lombardei ereignet. Ein Mann ist im Fluss Adda ertrunken, weil er seinen vierjährigen Neffen aus dem Wasser retten wollte. Der Bub wurde in kritischem Zustand ins Krankenhaus eingeliefert. Der Onkel konnte nicht mehr gerettet werden. Und in Milano Marittima bei Ravenna ist ein vierjähriges Mädchen im Schwimmbad eines Hotels ertrunken. In Osttirol ist eine 74-jährige Frau nach einer Nacht im Freien gerettet worden. Sie hatte sich beim Wandern verirrt. Als sie nicht heimgekommen ist, hat ihre Tochter Alarm geschlagen. Daraufhin wurde eine Suchaktion gestartet. Am Vormittag wurde die Frau gefunden. Sie war stark unterkühlt und wurde ins Krankenhaus geflogen. Bei der Fußball-Weltmeisterschaft kämpfen England und Frankreich heute um den dritten Platz. Das Spiel wird um 23 Uhr unserer Zeit angepfiffen. Thomas Bremser berichtet.
3: Die Franzosen sind motiviert. Sie wollen Trainer Deschamps zum Abschied einen Sieg schenken. Und Kylian Mbappé hat noch gute Chancen, Torschützenkönig zu werden. Bislang steht er bei 8 Treffern, so wie Lionel Messi.
1: Das große Finale um den WM-Titel steigt dann morgen Abend zwischen Spanien und Argentinien. In der Formel 1 hat sich WM-Spitzenreiter Kimi Antonelli im Mercedes die Pole-Position für den großen Preis von Belgien gesichert. Beim Qualifying in Spa-Francorchamps hat er heute überlegen die Bestzeit erzielt, vor Max Verstappen im Red Bull Bull. Das Rennen beginnt morgen um 15 Uhr. Noch zum Radsport. Bei der Tour de France hat Titelverteidiger Tadej Pogacar heute die schwere Vogesen-Etappe gewonnen und damit seinen Vorsprung in der Gesamtführung weiter ausgebaut. Sonne und ein paar Wolken gibt's heute Abend. Die Aussichten für morgen hören Sie gleich.
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1: Die erste Regenfront und Gewitterfront ist Richtung Osten abgezogen. Es gibt noch letzte Regenschauer im Bustertal. Im Rest des Landes zeigt sich wieder die Sonne. Die aktuellen Abendtemperaturen in Farn werden 20 Grad gemessen. In Bozen sind es noch fast 27. Burgstall meldet 28, am Carapaz sind es 16 und in Kaltern 19 Grad.
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9: Ein wunderschönes Wochenende. Schön, dass Sie auch mit dabei sind, wenn wir unsere besten Hits entdecken. Und es wäre ja fast schon langweilig. Vorletzte Woche auf der 1. Die gleiche Nummer 1 wie letzte Woche. Vielleicht auch die. Aber langweilig wird es sicher nicht, denn dafür wäre dieser Song hier einfach einfach so schön. Harry Styles und American Gods. Ja, aber noch ist das Rennen ja nicht entschieden. Noch wollen ja andere Songs, also ganze 14 andere Songs, die ja noch im Rennen sind, auf die 1 und dem Harry Styles das die Nummer 1 streitig machen. Und ob das jemandem gelingt, das entdecken wir am besten gemeinsam. Erstmal sind wir bei Olivia Rodrigo, die schafft es nicht. Die steht nämlich auf der 15 mit Drop

Tiffany Harris steigt um 3 Plätze. Von der 17 geht's auf Platz 14 in dieser Woche mit ihrem Song Vertigo. Und One Republic haben in den letzten Tagen Italien unsicher gemacht, haben gezeigt, was diese internationale Band alles drauf hat. Konzerte gespielt hier in Italien und natürlich wieder mal begeistert. Waren ja auch schon mal in Bozen in der Stadthalle zu Gast. Das ist jetzt allerdings schon ein paar Jährchen her, aber auch damals schon richtig gutes Konzert von One Republic. Diese Woche unsere Nummer 13 mit ihrem Song Need Your Love.

Need Your Love, One Republic, damit um einen Platz gefallen. Und Martin Garrix und Ed Sheeran, die fallen nichts. Denn dafür sind die Namen viel zu groß, dafür ist der Song viel zu gut. Und das ist so einer dieser Songs, der in den nächsten Wochen locker in die Top 10, wenn auch nicht noch bis ganz nach vorne kommen könnte. Martin Garrix und Ed Sheeran mit Repeat It in dieser Woche erstmal von Platz 18 auf die 12 gestiegen.

das Wochenende mit dem Südtirol 1 Hit Countdown. Das ist eine sehr gute Kombination, denn das sind halt einfach die besten Hits, die wir gerade aktuell haben, direkt in unseren Ohren. Und die besten 10 Hits, die haben wir jetzt vor uns. Und Thorstin Einarsson legt für uns los auf Platz 10 mit Allee.

Teddy Swims und Mr. Know It All, gleich wie letzte Woche auf Platz 28, diese Woche hier bei uns auf Südtirol 1. Ist noch gar nicht lange her, da hatte Katy Perry ihren letzten Song mit Band Aids. Und jetzt hat sie schon einen neuen. Allerdings, einziger Haken dran, der ist noch nicht mit dabei hier bei uns im Hit-Countdown, ist inzwischen mal aber unser Hit-Tipp. Watch It Burn, Katy Perry.

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1: Die Fußballweltmeisterschaft ist in ihren letzten Zügen und Shakira mit Dai Dai war halt einfach der Soundtrack die ganzen letzten Wochen. Immer wenn der Ball gerollt hat irgendwo, da war Shakira mit dabei. Auch mit dabei hier bei uns im Südtirol 1 Countdown, sogar nochmal um 2 Plätze gestiegen, bis auf die 8. Holly Humberstone, die fällt um 2 Plätze. Praktisch das genaue Gegenteil, umgekehrt zu Shakira. Von der 5 geht's auf die 7 mit To Love Somebody.

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2: Wer holt sich die Nummer 1? 5 Hits haben wir noch mit dabei. 5 Künstler und Künstlerinnen, die auf die 1 wollen. Dahin, wo letzte Woche und vorletzte Woche Harry Styles mit American Girls sich festgesetzt hatte. Mal schauen, was da in dieser Woche passiert. Michael Patrick Kelly, der landet erstmal auf Platz 5, verliert 2 Plätze mit Run Free.

Milo geht's richtig gut nach oben, um 3 Plätze gestiegen. Und zwar ganz wichtige 3 Plätze. Von der 7 geht's auf die 4 für Milo und My Lucky Day. Und auch Alex Warren, der steigt genau diese wichtigen Plätze rein in die besten 5 Songs. Von der 6 geht's auf Platz 3 mit Fever Dream.

Es war ja letzte Woche schon ein Kopf-an-Kopf-Rennen zwischen diesen beiden Songs. Jennifer Lopez und David Guetta mit Save Me Tonight haben wir gerade gehört und verlieren das Kopf-an-Kopf-Rennen auch in dieser Woche nochmal gegen Harry Styles und seinen Song American Girls. Zum dritten Mal in Folge, ganz oben auf Platz 1. Also Sommerhits des Jahres 2026, sehr heißer Kandidat. American Girls von Harry Styles. In diesem Sinne wünsche ich Ihnen noch einen schönen Abend. Machen Sie es gut und dann bis bald. Und tschüss. Vierdenk.

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